0: Es ist 2 Uhr und 25 Minuten. 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
1: Heute früh ist es bei uns zwischen Nordschwaben und dem Allgäu meist trocken. Örtlich ziehen noch letzte Schauer durch. Danach zeigt sich rasch die Sonne und schon am Mittag stehen verbreitet heiße 30 bis 33 Grad an. Am Abend ist es oft freundlich, nur vereinzelt sind wieder kurze Schauer möglich. Der Radioschwaben 3-Tage-Trend. Morgen ist es meist sonnig, im Ostallgäu örtlich mit Frühnebel. Später gibt es viel Sonne und erneut hochsommerliche Wärme. Am Montag ändert sich wenig. Nach einem freundlichen Beginn folgt ein heißer Nachmittag und zum Wochenstart bleibt es ähnlich, mit viel Sonne und am Nachmittag verbreitet 32 bis 34 Grad. In Neusäß 21 Grad, in Sonthofen 15 Grad bei wolkenlosem Himmel und in Weißenhorn 21 Grad.
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1: Ruhiger und störungsfreier Verkehr im Sendegebiet. Geschwindigkeitsmessungen wurden uns keine gemeldet. Gute Fahrt mit Radio Schwaben.
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1: Über Bayerisch Schwaben und dem Allgäu ist die Nacht meist mild und oft noch wolkig. Vereinzelt ziehen noch kurze Schauer durch, vor allem rund um Augsburg. Sonst lockert es bis zum Morgen stellenweise auf, bei Temperaturen von etwa 13 bis 19 Grad.
2: Der Radio Schwaben 3-Tage-Trend.
1: Morgen ist es erst freundlich, später verbreitet sonnig und heiß. Im Ostallgäu anfangs örtlich mit Nebel. Am Nachmittag stehen 32 bis 35 Grad an. Am Montag geht es nach frischem Start erneut sonnig und sehr warm bis heiß weiter. Zur Wochenmitte ändert sich wenig zwischen Nordschwaben und dem Allgäu. Viel Sonne, nur hier und da Wolken und die Wärme bleibt. Aktuell meldet Welden bedeckt bei 21 Grad, Germeringen 19 Grad sowie Wertingen stark bewölkt bei 21 Grad.
0: Es ist 2 Uhr und 58 Minuten. 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
3: Ich bin Florian Klaus. Die Sparpläne der Bundesregierung treffen die Empfänger von Wohngeld besonders hart. Viele müssen mit Einbußen rechnen, einige könnten sogar leer ausgehen. Das hat Bauministerin Huberts in der Rheinischen Post angekündigt. Mehr dazu von Babette Büchner.
4: In bestehende Bescheide soll nicht eingegriffen werden, aber Wohngeld wird in der Regel für 12 Monate bewilligt. Danach muss es neu beantragt werden. Ein Drittel der Empfänger werde dann nach den Worten von Hubert sogar komplett rausfallen. Bund und Länder müssten beim Wohngeld jeweils 1 Milliarde Euro einsparen. Die meisten Wohngeldbezieher sind Rentner und Familien.
3: Wer wird die Nachfolgerin oder der Nachfolger von Bundespräsident Steinmeier? Das wissen wir nächstes Jahr im Januar, wenn die Bundesversammlung ein neues Staatsoberhaupt wählt. Wenn es nach Steinmeier selbst ginge, würde der sich jemanden mit politischem Background als Nachfolger wünschen. In der ARD hat er das damit begründet, dass er befürchtet, die Regierungsbildungen könnten künftig schwierig werden. Er hat dabei auch an 2017 erinnert, als die Regierungsbildung schon mal kompliziert war. Die Hitzewelle hat Bayern im Griff. Gestern war es nirgends in Deutschland so heiß wie im unterfränkischen Kitzingen. 38,5 Grad sind dort gemessen worden. Das ist außergewöhnlich heiß. Ein Rekordwert war es für das Datum aber nicht. Am 19. Juni 2022 waren in Dresden nämlich mehr als 39 Grad auf dem Thermometer abzulesen. Die Mitgastgeber aus den USA stehen bei der Fußball-WM sicher im 16. Finale. Mit 2:0 haben die Amerikaner Australien geschlagen. Danach hat sich außerdem Marokko mit 1:0 gegen Schottland durchgesetzt. Gerade spielt noch Brasilien gegen Haiti und im Anschluss ist die Türkei gegen Paraguay dran.
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1: Aktuell sind uns keine Verkehrsbehinderungen und keine Blitzer bekannt. Weiterhin eine gute Fahrt.
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0: Es ist 3 Uhr und 25 Minuten. 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
1: Heute Nacht zeigt sich bei uns ein freundlicher Mix aus Wolken und klaren Abschnitten. Bis zum Morgen ist es oft mild. Im Ostallgäu bildet sich örtlich Nebel. Dazu sinken die Werte auf 13 bis 19 Grad. Später wird der Samstag in Bayerisch-Schwaben und im Allgäu verbreitet sonnig. Am Nachmittag setzt sich hochsommerliche Wärme durch. Am Abend ist es teils wieder wolkiger.
0: Der Radio Schwaben 3-Tage-Trend.
1: Morgen geht es nach frischem Beginn erneut sonnig los. Später wird es verbreitet heiß mit 32 bis 34 Grad. Im Allgäu gibt es anfangs stellenweise wieder Nebel. Am Montag setzt sich das sehr warme bis heiße Wetter fort, meist mit Sonne und nur lockeren Wolken. Zur Wochenmitte bleibt es ähnlich, insgesamt trocken und weiterhin hochsommerlich. Die aktuellen Wetterwerte: in Meitingen 20 Grad, in Steingaden 17 Grad und in Monheim 21 Grad. Leicht bewölkt.
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1: Und da gibt's gute Nachrichten. Uns liegen derzeit keine Verkehrsstörungen und keine Blitzer vor.
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1: Heute früh ist es bei uns meist klar oder locker bewölkt. Bis zum Vormittag gibt es in Bayerisch-Schwaben und im Allgäu häufig Sonne. Später ziehen Quellwolken auf. Am Nachmittag wird es verbreitet heiß mit 30 bis 33 Grad. Am Abend sind örtlich Schauer oder Gewitter möglich. Der Radio Schwaben 3-Tage-Trend. Morgen geht es nach freundlichem Start erneut sonnig und heiß weiter. Später ziehen wieder einzelne Schauer oder Gewitter auf. Davor steigen die Werte auf 32 bis 35 Grad. Am Montag zeigt sich ein ähnlicher Verlauf, mit viel Sonne und später einzelnen Schauern oder Gewittern. Zur Wochenmitte ist es hochsommerlich und leicht unbeständig. Aktuell meldet Mehring 19 Grad, in Lindau 21 Grad und trocken bei trübem Himmel. In Genderkingen 20 Grad und trocken bei leichter Bewölkung.
0: Es ist 3 Uhr und 57 Minuten. 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
2: Ich bin Florian Klaus. Mitgastgeber USA konnte bei der Fußball-WM jubeln. Im zweiten Spiel gab es den zweiten Sieg. Die Amerikaner haben mit 2:0 gegen Australien gewonnen und sind damit sicher im 16. Finale. Danach hat außerdem Marokko Schottland mit 1:0 geschlagen. Gerade spielt noch Brasilien gegen Haiti und um 5 beginnt die Partie Türkei gegen Paraguay. Rund 1 Million Wohnungen fehlen in Deutschland. Vor allem in Städten sind bezahlbare Wohnungen rar. Bundesbauministerin Huberts will mit einem 13-Punkte-Plan dagegen vorgehen. Ziele sind mehr Digitalisierung und schnellere Prozesse. Und noch ein Thema beschäftigt die Ministerin aktuell. Die Bundesregierung will beim Wohngeld

0: sparen. In der Rheinischen Post hat Huberts gesagt, dass die geplanten Kürzungen wohl alle Empfänger treffen werden. Tausende Beschäftigte im Handel haben wieder gestreikt. Diesmal stand die Möbelhauskette IKEA im Mittelpunkt. Dazu aufgerufen hatte Verdi. Das bisherige Angebot der Arbeitgeber im Tarifstreit hatte die Gewerkschaft als zu niedrig abgelehnt. Uli Reitinger berichtet.
1: Wie stark die Kunden vom Streik betroffen waren, darüber sind sich Arbeitgeber und Gewerkschaft nicht einig. Alle 54 Filialen konnten öffnen, die Geschäfte liefen wie gewohnt weiter, heißt es vom Handelsverband. Verdi sagt hingegen, dass mehr als 8000 Menschen gestreikt haben, mit spürbaren Einschränkungen bei den Betriebsabläufen, unter anderem im Kassenbereich und im Küchenstudio.
0: Der Sozialverband VdK hat in Bayern 850.000 Mitglieder, in der Führung rumort es aber seit Monaten. Die Vorsitzende Bentele hört wegen der Meinungsverschiedenheiten über die Struktur des Verbands als Landeschefin im Freistaat auf. Als bundesweite Präsidentin will sie aber im Amt bleiben, hat ein Sprecher mitgeteilt. Der VdK sieht sich als Lobby für sozial Benachteiligte.
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3: Und da gibt es gute Nachrichten. Uns liegen derzeit keine Verkehrsstörungen und keine Blitzer vor.
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0: Es ist 4 Uhr und 25 Minuten. 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
1: Zum Start in diesen frühen Morgen ist es bei uns meist klar oder leicht bewölkt. In der Nacht bleibt es trocken, dazu angenehm mild mit Tiefstwerten zwischen 14 und 19 Grad. In Augsburg ist es nachts etwas wärmer als im Umland. Heute ist nach einem freundlichen Morgen, später verbreitet die Sonne da, dazu heiß mit 30 bis 33 Grad. Der Radio Schwaben 3-Tage-Trend. Morgen geht es nach frischem Start erneut sonnig weiter und am Nachmittag noch etwas heißer. Am Montag bleibt das Hochsommerwetter bestehen, oft mit viel Sonne und nur lockeren Wolken. Danach ändert sich wenig, weiter viel Sonne und anhaltend heißes Sommerwetter in Bayerisch-Schwaben und dem Allgäu. Die aktuellen Wetterwerte. In Gessartshausen 20 Grad. In Marktrettenbach klar bei 18 Grad. In Dillingen 18 Grad.
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1: Ihr habt freie Fahrt. Derzeit gibt es keine Verkehrsbehinderungen. Aktuell sind keine Radarfallen aufgebaut. Gute und sichere Fahrt.
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0: und den hier. 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
1: Heute ist es bei uns oft schon freundlich, später gibt es viel Sonne und am Nachmittag wird es heiß mit meist um 30 bis 33 Grad. In der kommenden Nacht ist es überwiegend klar bis locker bewölkt, dazu mild mit 14 bis 19 Grad. Der Radio Schwaben 3-Tage-Trend. Morgen geht es nach frischem Start wieder sonnig und heiß weiter. Am Nachmittag sind erneut einzelne Wolken dabei. Am Montag setzt sich das hochsommerliche Wetter zwischen Nordschwaben und dem Allgäu mit viel Sonne und nur wenigen Wolken fort. Zum Wochenstart danach ändert sich wenig. Es ist verbreitet sonnig, trocken und sehr warm bis heiß. In Bayerisch Schwaben und dem Allgäu teils mit noch etwas steigender Tendenz. Aktuell

0: Aktuell meldet Dinkelscherben 17 Grad, Mauerstetten 16 Grad und Rhein am Lech 18 Grad bei klarem Himmel.
1: Es ist 4 Uhr und 58 Minuten. 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
2: Ich bin Florian Klaus. Guten Morgen. Es ist der erwartete Pflichtsieg gewesen. Bei der Fußball-WM in Nordamerika hat Brasilien Haiti mit 3:0 geschlagen. Schon am Abend hatten sich die USA vorher mit einem 2:0 gegen Australien in die nächste Runde gespielt. Außerdem hat Marokko Schottland mit 1:0 besiegt. Jetzt spielt noch die Türkei gegen Paraguay und heute Abend ist dann wieder die DFB-Elf dran. Um 22 Uhr startet das Spiel Deutschland gegen die Elfenbeinküste. Nicht nur Deutschland, auch die EU soll deutlich sparen, zumindest wenn es nach Bundeskanzler Merz geht. Der bisherige Vorschlag für den nächsten EU-Haushalt ab 2028 ist aus seiner Sicht unbezahlbar. Mindestens 15 Milliarden Euro mehr im Jahr würden dadurch laut Merz aus Deutschland in den EU-Haushalt fließen. Die EU-Kommission hatte vorgeschlagen, das Gemeinschaftsbudget deutlich aufzustocken. Mitten in der Nacht sind in München zwei Güterwaggons von einer Brücke abgestürzt. Eine Person ist dabei schwer verletzt worden, wie es hieß. Die beiden Waggons fielen von der Brücke und blieben auf der Straße liegen, wie es weiter hieß. Was der Güterzug geladen hatte, war zunächst unklar. Es handele sich aber um kein Gefahrgut, so die Polizei. Auch die Ursache des Unfalls ist noch unklar. Fake-Shops sollen schneller aus dem Internet verschwinden. Die Verbraucherschutzminister der Länder fordern dafür vom Bund einen nationalen Aktionsplan, um die Betrugsmasche besser bekämpfen zu können. Dirk Zeitler erklärt, worum es geht.
3: Sie sehen aus wie echte Online-Shops, sind aber Fallen. Denn sie verkaufen Online-Waren, die sie nie verschicken, ob Handys, Sneaker oder Fahrräder. Angesichts der Fußball-WM warnen Verbraucherschützer auch vor betrügerischen Angeboten von Fanartikeln und Tickets.
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0: Uns liegen im Moment keine Staus und Behinderungen vor. Aktuell sind keine Radarfallen aufgebaut. Gute und sichere Fahrt.
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0: Es ist 5 Uhr und 24 Minuten. 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
1: Heute bekommt Bayerisch-Schwaben zwischen Nordschwaben und dem Allgäu oft freundliches Wetter mit Sonne und lockeren Wolken. Später wird es verbreitet heiß. Am Nachmittag stehen meist 30 bis 33 Grad an. Gegen Abend ziehen stellenweise Schauer und Gewitter auf. Zuerst am ehesten Richtung Allgäu. Der Radioschwaben 3-Tage-Trend. Morgen geht es nach freundlichem Start erneut sonnig und heiß weiter. Später sind wieder einzelne Schauer oder Gewitter möglich. Dazu steigen die Werte auf 32 bis 35 Grad. Am Montag ist es ähnlich warm, mit viel Sonne, ehe sich im Tagesverlauf erneut einzelne Schauer und Gewitter entwickeln. Zur Wochenmitte setzt sich das heiße und leicht unbeständige Sommerwetter fort. Aktuell haben wir in Inningen 19 Grad, in Memmingen 14 Grad bei wolkenlosem Himmel und in Burgau 17 Grad bei klarem Himmel.
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1: Vorsicht auf der A96 Lindau Richtung München zwischen Holzgünz und Erkheim. Dort liegen Gegenstände auf der Fahrbahn. Derzeit sind keine Radarfallen aufgebaut. Gute und sichere Fahrt.
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1: Zum Start in diesen Morgen gibt's erst freundliche Abschnitte und rasch viel Sonne. Bis zum Nachmittag ist es heiß mit 30 bis 33 Grad. Dazu meist trocken und nur locker bewölkt. Am Abend ziehen dann zwischen Nordschwaben und dem Allgäu stellenweise Schauer und einzelne Gewitter durch.
2: Der Radio Schwaben 3-Tage-Trend.
1: Morgen ist es erneut oft sonnig, später heiß mit 14 bis 19 Grad am Morgen und über 30 Grad am Nachmittag. Zum Abend hin sind erneut einzelne Schauer oder Gewitter möglich. Am Montag setzt sich das wechselhafte Sommerwetter fort. Erst freundlich, später örtlich Schauer und Gewitter. Zur Wochenmitte ändert sich wenig. Bei uns bleibt es warm und leicht unbeständig. Derzeit in Bobingen 19 Grad und klar, in Bad Grönenbach 15 Grad und wolkenlos und in Kaisheim 18 Grad.
0: Es ist 5 Uhr und 56 Minuten. 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
3: Ich bin Fabian Schaffer. Guten Morgen. In München sind zwei Waggons eines Güterzugs von einer Brücke etwa 5 Meter in die Tiefe gestürzt. Eine Person ist dabei schwer verletzt worden. Die Polizei hat die Unfallstelle abgesperrt. Wie es zu dem Unfall kam, ist noch unklar. Die Strecke wird laut der Deutschen Bahn nur von Güterzügen benutzt. Für den Personenverkehr soll es keine Einschränkungen geben. Die Linken-Chefin Schwertner hat zum Start des Parteitags in Potsdam dazu aufgerufen, mit aller Kraft gegen einen Rechtsruck zu kämpfen. Angesichts der kommenden Landtagswahlen sagte sie, dass die AfD von den Schalthebeln der Macht ferngehalten werden soll. Schwertner hat außerdem auch die Politik der Bundesregierung angegriffen. Kanzler Merz gehe mit der Kettensäge an Rente, Gesundheit, Arbeitszeit und Bildung. Viele Krisen und kaum Wirtschaftswachstum, so begründet Bundesbauministerin Huberts, dass die Bundesregierung sparen muss. Und das wird sie wohl konkret auch beim Wohngeld. Geplante Kürzungen würden alle bisherigen Empfänger betreffen, hat Huberts in der Rheinischen Post angekündigt. Ein Drittel der Haushalte, die es bisher bekommen, werden demnach ganz rausfallen. Bei der Fußball-WM hat Brasilien den erwarteten Sieg gegen Haiti eingefahren. 3:0 war der Endstand. Damit liegen die Brasilianer in Gruppe C auf Platz 1, punktgleich mit den Marokkanern, die vorher mit 1:0 gegen Schottland gewonnen haben. Schon sicher in der K.O.-Runde sind die USA nach einem 2:0-Sieg gegen Australien. Und gerade spielt noch die Türkei gegen Paraguay. Heute Abend ist dann wieder Deutschland dran. Ab 22 Uhr geht es gegen die Elfenbeinküste.
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1: Alles frei auf den Straßen, keine Staus oder Verkehrsbehinderungen in der Region. Geblitzt wird nur an einer Stelle, auf der Josef-Hohenbleicher Straße in Friedberg. Die kostenfreie Verkehrs- und Blitzer-Hotline 08000 11 82 11.
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0: ist 6 Uhr und 25 Minuten. 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
1: Heute gibt es in Bayerisch Schwaben und im Allgäu einen freundlichen Morgen mit lockeren Wolken. Später wird es verbreitet heiß, am Nachmittag oft sonnig und am Abend ziehen örtlich Schauer oder Gewitter auf. Die Frühwerte liegen bei 15 bis 19 Grad, am Nachmittag stehen rund 30 bis 33 Grad an. Der Radio Schwaben 3-Tage-Trend. Morgen geht es nach freundlichem Start erneut heiß durch den Tag. Später sind wieder einzelne Schauer oder Gewitter möglich. Am Montag ist es zunächst sonnig, nachmittags und abends vor allem zwischen Donau und den Alpen unbeständiger. Und zur Wochenmitte ändert sich wenig. Warm bis heiß, dazu teils Frühnebel und später wieder einzelne Schauer. Im Moment meldet Schwabmünchen stark bewölkt bei 17 Grad, Erkheim klar bei 14 Grad und Mertingen 16 Grad.
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1: Die Polizei meldet derzeit keine Verkehrsbehinderungen in Bayerisch-Schwaben. Und uns liegt nur ein Blitzer vor, auf der Josef-Hohenbleicher Straße in Friedberg. Meldet Staus und Blitzer immer per WhatsApp unter 08000 11 82 11.
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1: Heute früh gibt es einen freundlichen Mix aus lockeren Wolken. Bis zum Mittag wird es verbreitet warm bis heiß. Am Nachmittag ist es oft sonnig und trocken. Später ziehen einzelne Wolkenfelder durch. Zwischen Nordschwaben und dem Allgäu bleibt es meist freundlich. Die Höchstwerte liegen heute bei rund 30 bis 33 Grad. In der Nacht kühlt es auf 14 bis 20 Grad ab. Der Radio Schwaben 3-Tage-Trend. Morgen geht es ähnlich weiter mit viel Sonne und erneut heißem Sommerwetter. Am Montag nimmt die Schauerneigung vor allem am Nachmittag etwas zu. Zur Wochenmitte bleibt es warm, stellenweise gibt es zum Tagesstart aber Nebelfelder. Im Moment in Eindlingen 18 Grad bei starker Bewölkung. In Kaufbeuren 17 Grad und klar, sowie in Nördlingen 18 Grad.
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0: Es ist 6 Uhr und 56 Minuten. 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
3: Ich bin Fabian Schaffer. Guten Morgen. In München sind in der Nacht zwei Waggons eines Güterzugs von einer Brücke etwa 5 Meter in die Tiefe gestürzt. Eine Person wurde lebensgefährlich verletzt. Warum der Zug entgleiste und von der Brücke fiel, muss noch geklärt werden. Laut einer Sprecherin der Deutschen Bahn passierte das Unglück auf einer Strecke, die ausschließlich von Güterzügen genutzt werde. Einschränkungen im Regional- oder Fernverkehr gäbe es nicht. Bald endet der Tankrabatt. Danach sollte es auf jeden Fall neue Entlastungsmaßnahmen geben, finden 49% der Befragten in einer YouGov-Umfrage. Folgeentlastungen für tendenziell nicht angebracht, halten dagegen 22% der Befragten. Der seit Anfang Mai geltende Tankrabatt soll nach dem Willen der schwarz-roten Koalitionsfraktionen im Juli nicht fortgesetzt werden. Heiß ist es derzeit überall in Deutschland, aber ganz besonders im Süden und Westen des Landes. Der Tageshöchstwert wurde mit 38,5 Grad gestern im bayerischen Kitzingen gemessen, teilte der Deutsche Wetterdienst mit. Bad Kreuznach in Rheinland-Pfalz lag mit 38 Grad knapp dahinter, gefolgt von Waghäusel-Kirlach in Baden-Württemberg und Andernach in Rheinland-Pfalz mit 37,5 Grad. Bei der Fußball-WM in den USA, Mexiko und Kanada steht noch Mexiko, der zweite Gastgeber, vorzeitig in der K.O.-Runde. Die USA besiegten Australien mit 2:0. Den erwarteten Sieg fuhr auch Brasilien gegen Haiti ein, 3:0 der Endstand. Und Marokko setzte sich mit 1:0 gegen Schottland durch. Heute muss dann unter anderem das deutsche Team ran. Gegner im zweiten Gruppenspiel ist die Elfenbeinküste. Los geht's um 22 Uhr.
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1: Ruhiger und störungsfreier Verkehr im Sendegebiet. Wir haben nur einen Blitzer vorliegen, auf der Josef-Hohenbleicher Straße in Friedberg. Gute und sichere Fahrt.
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3: Es ist 7 Uhr und 26 Minuten. 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
4: Heute gibt es erst noch lockere Wolken. Bis zum Mittag wird es rasch warm und am Nachmittag zeigt sich verbreitet freundliches Sommerwetter. Nur vereinzelt ziehen ein paar Wolkenfelder durch. In der kommenden Nacht kühlt es in Bayerisch Schwaben und dem Allgäu auf etwa 14 bis 20 Grad ab.
5: Der Radio Schwaben 3-Tage-Trend.
4: Morgen geht es nach frischem Start erneut sonnig weiter. Später wird es heiß mit 32 bis 34 Grad. Am Montag zeigt es sich erst oft freundlich. Am Nachmittag sind dann stellenweise Schauer möglich. Zur Wochenmitte ist es insgesamt warm. Bei uns in der Region aber teils mit Frühnebel und später wieder mehr Wolken. In Rehling 19 Grad und leicht bewölkt. In Fronten 17 Grad. In Burtenbach 19 Grad und leicht bewölkt.
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4: Vorsicht auf der A7, Füssenreute Richtung Ulm zwischen Vöhringen und Dreieck Hittestetten. Ein toter Fuchs liegt auf dem linken Fahrstreifen. Auf der B12 Kempten Richtung Buchlohe, zwischen Kempten in Kempten und Wildpolsried liegt ebenfalls ein toter Fuchs auf der Fahrbahn. Geblitzt wird nur an einer Stelle, auf der Josef-Hohenbleicher Straße in Friedberg. Die kostenfreie Verkehrs- und Blitzer-Hotline 08000 11 82 11.
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0: Wolken und bis zum Nachmittag oft heißen 30 bis 33 Grad. In der kommenden Nacht kühlt es auf 13 bis 20 Grad ab, in den Tälern des Allgäus etwas frischer. Der Radio Schwaben 3-Tage-Trend. Morgen geht es meist sonnig und heiß weiter. Am Nachmittag sind erneut 30 bis 34 Grad drin. Am Montag zeigt sich das Wetter zunächst oft freundlich, später ziehen stellenweise Schauer auf. Zur Wochenmitte ist es warm, teils sonnig, teils wolkiger. Örtlich kann sich am Morgen Nebel halten. In Zusmarshausen 20 Grad wolkenlos, in Bad Wörishofen 20 Grad und in Nordendorf 20 Grad wolkenlos.
1: 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Es ist 7 Uhr und 56 Minuten. 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
2: Ich bin Fabian Schaffer. Guten Morgen. Bei der Fußball-WM in den USA, Kanada und Mexiko hat die Türkei ihr zweites Vorrundenspiel verloren und ist damit vorzeitig ausgeschieden. Trotz Überzahl verloren die Türken mit 0:1 gegen Paraguay. Zuvor hatte Brasilien Haiti mit 3:0 geschlagen und Marokko setzte sich mit 1:0 gegen Schottland durch. Die USA feierten ein 2:0 gegen Australien und stehen damit vorzeitig in der K.O.-Runde. In München sind in der Nacht zwei Güterzugwaggons von einer Brücke gestürzt. Dabei ist eine Person lebensgefährlich verletzt worden. Zwei Güterzüge waren beim Rangieren zusammengestoßen. Die Waggons fielen 5 Meter in die Tiefe und landeten auf der Straße. Der Regional- und Fernverkehr ist nicht betroffen. Laut einer YouGov-Umfrage wollen 70% der Deutschen nach dem Ende des Tankrabatts neue Entlastungen. Der Tankrabatt läuft Ende Juni aus und soll laut Schwarz-Roter Koalition nicht verlängert werden. Besonders beliebt wäre eine Senkung der Mehrwertsteuer auf Lebensmittel. 89% fänden das sinnvoll. Die Sparpläne der Bundesregierung treffen die Empfänger von Wohngeld besonders hart. Viele müssen mit Einbußen rechnen, einige könnten sogar leer ausgehen. Das hat Bauministerin Huberts in der Rheinischen Post angekündigt. Mehr dazu von Babette Büchner.
3: In bestehende Bescheide soll nicht eingegriffen werden, aber Wohngeld wird in der Regel für 12 Monate bewilligt. Danach muss es neu beantragt werden. Ein Drittel der Empfänger werde dann nach den Worten von Hubert sogar komplett rausfallen. Bund und Länder müssten beim Wohngeld jeweils 1 Milliarde Euro einsparen. Die meisten Wohngeldbezieher sind Rentner und Familien.
2: Die Bundesregierung lädt an diesem Wochenende zum Tag der offenen Tür. Sie will einen Blick hinter die Kulissen des Regierungsbetriebs ermöglichen und mit Bürgern ins Gespräch kommen. Dabei werden Kanzler Merz und fast alle Minister in Bürgerdialogen Fragen beantworten. Außerdem werden beispielsweise Verkehrsminister Schnieder und Gesundheitsministerin Barken in der Bundespressekonferenz Rede und Antwort stehen.
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0: Die Polizei meldet derzeit keine Verkehrsbehinderungen in Bayerisch-Schwaben. Geblitzt wird nur an einer Stelle, auf der Josef-Hohenbleicher Straße in Friedberg. Die kostenfreie Verkehrs- und Blitzer-Hotline 08000 11 82 11.
4: Hallo und guten Morgen. Aufstehen und starten in diesen Samstag mit den 80ern nach 8 hier bei uns bei Radio Schwaben. Ich bin Ralf Hohn und wünsche euch ein schönes Wochenende. Hallo.

0: Guten Morgen und ein schönes Wochenende mit uns, mit Radio Schwaben. Es ist heiß, richtig heiß, auch an diesem Wochenende. Nicht nur wir brauchen eine Abkühlung, sondern auch unsere Pflanzen. Und die haben natürlich logischerweise auch Durst. Richtig gießen, wie man das gerade jetzt bei dieser Witterung macht, das weiß Markus Schorer, unser Radioschwaben-Gartenexperte.
1: Wenn selbst die Eiswürfel schwitzen, dann haben eure Pflanzen Durst. Am besten gießt früh am Morgen oder spät am Abend. Mittags ist es einfach zu schade, das kühle Nass würde zu schnell verdunsten und wäre verschwendet. Am besten gießt ihr lieber ab und zu kräftig, durchdringend, wie immer so ein bisschen. Das ist nicht so gut für die Pflanzen. Eure Pflanzen danken es euch mit einer tollen Blüte, dann steht im Hochsommer nichts mehr im Wege.
0: Ganz genau so ist es. Also, wenn ihr beispielsweise gießen wollt, jetzt um diese Zeit, geht das noch wunderbar. Oder halt dann erst nach Sonnenuntergang. Genauso wie wir haben unsere Pflanzen natürlich auch richtig, richtig Durst.

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0: Es ist 8 Uhr und 25 Minuten. 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
1: Heute gibt es zwischen Nordschwaben und dem Allgäu am Vormittag Sonne und lockere Wolken. Bis zum Mittag zeigt sich vielerorts freundliches und sehr warmes Sommerwetter. Am Nachmittag wird es heiß, mit Spitzen um 30 bis 33 Grad. Gegen Abend ziehen stellenweise dichtere Wolken auf, meist bleibt es aber trocken. In der kommenden Nacht kühlt es auf 14 bis 20 Grad ab. Der Radio Schwaben 3-Tage-Trend. Morgen geht es nach frischem Start erneut sonnig und heiß weiter. Am Montag zeigt sich zunächst oft die Sonne, später sind einzelne Schauer möglich. Zur Wochenmitte ändert sich wenig. Dazu kann sich vor allem im Allgäu und in einzelnen Tälern am Morgen wieder Nebel bilden. Aktuell meldet Affing wolkenlos bei 22 Grad. Im Immenstadt wolkenlos bei 20 Grad. In Illertissen 19 Grad und wolkenlos.
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1: Radio Schwaben wünscht euch weiterhin gute Fahrt. Im Moment läuft der Verkehr ohne Störungen und Blitzer.
3: Guten Morgen am Samstag. Ich weiß ja nicht, wie sehr euer Wochenende bereits verplant ist. Wenn ihr morgen vielleicht noch Lust und Kapazitäten habt und euch für Autos interessiert, dann habe ich gleich einen tollen Tipp in Bobingen im Landkreis Augsburg in dieser halben Stunde.

0: Mehr 80er, 90er und aktuelle Hits hier bei uns bei Radio Schwaben. Bin mir sicher, bei diesem Wetter zieht es viele Leute nach draußen. Klar, ist ja schon fast eigentlich zu heiß, aber auch wenn ihr Richtung Badesee fahrt und euch da vielleicht ins Gras legt, bitte auf die Zecken achten. Die sind nämlich momentan wieder ziemlich aktiv, gerade wenn es auch so ein bisschen feucht und schwül ist. Das ist so ein Klima, was die eigentlich ganz gerne haben. Und darüber hinaus können sie natürlich auch Borreliose oder FSME übertragen. Dr. Jürgen Süß ist spezialisiert auf Zecken.
1: Das Virus befällt die Hirnhalte und das zentrale Nervensystem. Und das Problem dabei ist, dass es gegen FSME, wenn sie ausgebrochen ist, keine Medikamente gibt. Und besonders tückisch ist, dass das Virus bereits beim ersten Stich infektiös sein kann.
0: Wir leben hier in einem Zeckenrisikogebiet und deswegen empfehlen die Krankenkassen auf jeden Fall eine Impfung. Die wird dann auch übernommen.
1: Sie wird von der Ständigen Impfkommission allen Menschen empfohlen, die in einem Risikogebiet leben. Wer in einem Risikogebiet lebt oder viel draußen unterwegs ist, sollte deshalb prüfen, ob eine FSME-Impfung sinnvoll sein kann.
0: Also dann wirklich passt auf euch auf und gerade wenn ihr irgendwie aus dem Wald zurückkommt oder vielleicht wirklich auch am See gelegen habt im Gras, den Körper nochmal nach Zecken absuchen und wenn irgendetwas Auffälliges zu sehen ist, dann im Zweifelsfall wirklich einen Arzt aufsuchen.

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0: das Wochenende hier mit uns, mit Radio Schwaben. Schönen guten Morgen. Lukas Prosser ist bei mir und hat einen tollen Veranstaltungstipp mitgebracht für morgen, Lukas.
1: Bei der ersten Veranstaltung gehen wir nach Bobingen in den Landkreis Augsburg zur Singoldhalle. Da ist morgen von 9 bis 14 Uhr mal wieder Kaas und Weißwurst. Das ist ein Autotreffen mit Frühshoppen. Aber mehr dazu erzählt uns mal Martin Bobinger.
2: Vom Sportwagen über den Oldtimer, den Youngtimer, den Offroader, das Tuningcar. Unsere Sheriffs sind wieder da, die jeden Teilnehmer und jeden Besucher begrüßen mit einem imaginären Blitzerfoto. Ansonsten gibt es natürlich wie jedes Jahr leckere Weißwürste und Wiener. Und dann wird es einfach ein schöner Vormittag mit tollen Gesprächen, mit tollen Leuten, mit tollen Autos.
1: Eintritt ist frei, tolles Wetter. Man kann sich ein bisschen austauschen. Also ist definitiv was für alle Autofreaks. Und die, die mitkommen müssen und nicht so Lust auf Autos haben, die essen dann halt die ein oder andere Weißwurst mehr.
0: Ja, das ist auch eine gute Idee. Kaas und Weißwurst, wenn ihr Lust habt. Morgen in Bobingen in der Singoldhalle zwischen 9 und 14 Uhr.

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2: Heute gibt es zwischen Nordschwaben und dem Allgäu Sonne und lockere Wolken. Bis zum Mittag wird es verbreitet freundlich und sehr warm. Am Nachmittag oft heiß. Dazu weht nur wenig Wind und bis in den Abend bleibt es meist trocken. In der kommenden Nacht kühlt es auf etwa 14 bis 20 Grad ab. Der Radio Schwaben 3-Tage-Trend. Morgen geht es nach frischem Start erneut sonnig und heiß weiter. Am Nachmittag mit 32 bis 34 Grad. Am Montag ist es zunächst freundlich, später ziehen vor allem in der zweiten Tageshälfte einzelne Schauer auf. Zur Wochenmitte ändert sich wenig. Es bleibt warm bis heiß, teils freundlich, teils mit Frühnebel. In Dasing 22 Grad bei wolkenlosem Himmel. In Marktoberdorf 21 Grad und wolkenlos. In Harburg 22 Grad und wolkenlos.
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0: Es ist 8 Uhr und 58 Minuten. 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
4: Ich bin Fabian Schaffer, guten Morgen. In München sind in der Nacht zwei Güterzugwaggons von einer Brücke etwa 5 Meter in die Tiefe gestürzt. Ersten Erkenntnissen zufolge passierte das Unglück bei einer Rangierfahrt. Warum der Zug entgleiste und von der Brücke fiel, muss noch geklärt werden. Eine Person wurde lebensgefährlich verletzt. Die Linke hat ihre Parteilinie verschärft und bewertet das israelische Vorgehen im Gazakrieg jetzt erstmals offiziell als Völkermord. Ein entsprechender Antrag wurde beim Bundesparteitag in Potsdam mit großer Mehrheit beschlossen. Heute wählt der Parteitag eine neue Doppelspitze. Beworben haben sich die bisherige Co-Chefin Schwertner und der Bundestagsabgeordnete Pantisano. Bei einem Blitzeinschlag auf einem Sportfest in Rastatt in Baden-Württemberg sind 9 Menschen verletzt worden. 6 von ihnen sind ins Krankenhaus gekommen. In Lebensgefahr schwebt niemand. Das Unglück passierte nachts auf einem Zeltlager beim Handballfest. Für heute warnt der Deutsche Wetterdienst vor weiteren, teils kräftigen Gewittern. Wie viel Geld soll die EU zur Verfügung haben? Die Kommission will, dass das Gemeinschaftsbudget der Union ab 2028 deutlich aufgestockt wird. Deutschland ist aber gegen den Plan. Bundeskanzler Merz hat nach einem Gipfel in Brüssel gesagt:
5: Dieser Vorschlag, den wir jetzt von der Kommission und vom Rat haben, ist ein Vorschlag, der bei uns mindestens 15, eher 20 Milliarden Euro höhere Beiträge pro Jahr auslösen würde an den europäischen Haushalt. Und dass das angesichts unserer Haushaltslage im Augenblick nicht darstellbar ist, und zwar auf lange Zeit nicht darstellbar ist, ich glaube, das wird jedem klar, wenn er einfach nur mal die Zahlen hört.
4: Thema beim EU-Gipfel waren auch mögliche Verhandlungen mit Russland wegen des Ukraine-Kriegs. Die Türkei ist bei der Fußball-WM in Nordamerika vorzeitig ausgeschieden. Das Team um Superstar Arda Güler verlor 0:1 gegen Paraguay und hat keine Chance mehr aufs Weiterkommen. Vorher hatte Brasilien gegen Haiti mit 3:0 gewonnen, Marokko besiegte Schottland 1:0 und die USA gewannen 2:0 gegen Australien. Die deutsche Nationalmannschaft spielt heute um 22 Uhr unserer Zeit gegen die Elfenbeinküste.
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2: Aktuell sind uns keine Verkehrsbehinderungen und keine Blitzer bekannt. Weiterhin eine gute Fahrt.
6: Ich denke mal, Grillgut und Getränke ist bei den meisten schon bereitgestellt für heute Abend, wenn es um 22 Uhr im zweiten Gruppenspiel der deutschen Fußballnationalmannschaft bei der WM gegen die Elfenbeinküste geht. Aber das wird wohl nicht so ein Spaziergang werden wie das 7:1 gegen Curaçao.

Warum die Vorzeichen etwas anders sind, das besprechen wir gleich. Hier bei uns bei Radio Schwaben. Ich bin Ralf Hohn. Guten Morgen.

0: So klingt Wochenende. Radio Schwaben ist hier. Schönen guten Morgen. Lasst uns mal auf die Fußball-WM schauen. Ja, die türkische Nationalmannschaft hat heute Morgen in den frühen Morgenstunden gesehen, wie schnell es dann doch vorbei sein kann. Zweite Niederlage im zweiten Spiel. Das heißt, die Türken sind leider vorzeitig ausgeschieden. Nach 64 Sekunden fiel das 1:0 für Paraguay und das war letztendlich auch das Endergebnis. Obwohl es für Paraguay noch eine rote Karte gab, kurz vor Ende der ersten Halbzeit, hat es die türkische Nationalmannschaft nicht geschafft, das Ergebnis noch auf Unentschieden oder gar auf Sieg für die Türkei zu stellen. Wollen wir hoffen, dass es für Deutschland heute Abend ein bisschen besser läuft. Nach dem 7:1 gegen Curaçao im ersten Spiel. Pierre Wegner, Radio Schwaben Sport. Die Elfenbeinküste ist aber ein anderes Kaliber, oder? Warum?
1: Also zum einen ist die Elfenbeinküste erfolgreich mit einem 1:0-Sieg gegen Ecuador ins Turnier gestartet. Und zum anderen haben die Ivorer ihr letztes Testspiel vor der WM gegen Frankreich, also eines der absoluten Top-Teams, mit 2:1 gewonnen. Außerdem haben sie Bundesliga-Shootingstar Yann Diomondé von RB Leipzig in ihren Reihen. Ihn muss die deutsche Abwehr also stoppen, um den ersten Sieg in der Geschichte gegen die Elfenbeinküste einzufahren. Mhm. Im bisher einzigen Testspiel vor 17 Jahren gab es nämlich ein 2:2 Unentschieden.
0: Okay, wie wichtig wäre denn ein Sieg heute Abend für Deutschland?
1: Also ein Sieg, der würde auf jeden Fall einen großen Schritt in Richtung K.O.-Runde bedeuten. Mit dann 6 Punkten wäre das deutsche Team nämlich so gut wie fürs 16. Finale qualifiziert. Das erreichen die Erst- und Zweitplatzierten jeder Gruppe und auch die 8 besten Gruppendritten. Das letzte Mal, dass es Deutschland bei einer WM übrigens in die K.O.-Phase geschafft hat, war 2014. Also das Jahr, in dem wir auch Weltmeister geworden sind.
0: Naja, vielleicht ist das ja ein gutes Omen. Wir warten es mal ab. Vor allen Dingen haben sie auch schon einiges getan fürs Torverhältnis mit dem 7:1 gegen Curaçao. Bei Bratwurst und Bier wahrscheinlich bei den meisten ab 22 Uhr. Deutschland gegen die Elfenbeinküste.

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1: Es ist 9 Uhr und 26 Minuten. 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
2: Zum Start in diesen Vormittag gibt es bei uns Sonne und Wolken im Wechsel. Bis zum Mittag zeigt sich häufiger die Sonne. Am Nachmittag wird es verbreitet heiß, mit Spitzen um 30 bis 33 Grad. Der Abend bleibt meist freundlich und warm. In der Nacht kühlt es auf 13 bis 20 Grad ab. Der Radio Schwaben 3-Tage-Trend. Morgen geht es sonnig und hochsommerlich weiter. Später ziehen stellenweise ein paar Wolken durch. Am Montag ist es zunächst freundlich. Am Nachmittag sind vor allem zwischen Nordschwaben und dem Allgäu einzelne Schauer möglich. Zur Wochenmitte ändert sich wenig. Oft freundlich, teils mit Frühnebel im Allgäu, später wieder warm bis heiß. In Stadtbergen 24 Grad bei leichter Bewölkung, in Ottobeuren 22 Grad bei starker Bewölkung und in Möttingen 23 Grad.
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2: Vorsicht auf der A8 Stuttgart Richtung München. An der Ausfahrt Zusmarshausen steht ein defekter PKW. Grund sind Personen auf der Fahrbahn. Vorsicht auch auf der ST 2059 zwischen Rosshaupten und Bad Bayersoien, zwischen Saarmeister und Lechbruck am See. Dort befindet sich in beiden Richtungen ein Rind auf der Fahrbahn. Im Moment gibt es keine Geschwindigkeitskontrollen. Die kostenfreie Verkehrs- und Blitzer-Hotline 08000 11 82 11.
4: Wir starten in eine weitere halbe Stunde mit mehr 80er, 90ern und aktuellen Hits. Der beste Soundtrack fürs Wochenende. Ich bin Ralf Hohn. Einen schönen Samstagvormittag wünsche ich.

0: mit uns mit Radio Schwaben geht's durchs Wochenende. Ich bin mir ziemlich sicher, dass an diesem Wochenende bei vielen zu Hause der Grill angeschmissen wird. Allein schon, weil heute Abend natürlich gemeinsam Fußball geschaut wird. Und ja, ich sag mal so, was auf den Grill kommt, da gibt's ja eigentlich kaum Grenzen. Verschiedene Fleischmöglichkeiten, Gemüse, manche grillen vielleicht zum Nachtisch auch noch Obst. Das funktioniert ja auch. Aber habt ihr schon mal Wildfleisch probiert? Kommt hier natürlich auch aus der Region zum Teil und ist auch sehr schmackhaft und lecker. Robert Oberfrank vom Jagdverband Donauwörth.
1: Wildfleisch liegt voll im Trend. Immer mehr Grillfans greifen zu Reh oder Wildschwein aus der heimischen Natur. Das Fleisch ist fettarm, eiweißreich und gesundheitlich ausgesprochen hochwertig. Und das noch regional und nachhaltig. Ob Wildschweinsteak, Rehmedaillons, Wildbratwürste oder Wildburger. Wild lässt sich unkompliziert grillen und überzeugt mit kräftigem Geschmack. Für viele Verbraucher ist Wild zudem eine bewusste Alternative zu Fleisch aus konventioneller Tierhaltung.
0: Falls ihr vielleicht noch zum Einkaufen geht nachher, probiert es einfach mal aus. Einfach mal zum Metzger eures Vertrauens und heute Abend vielleicht mal Wildfleisch auf den Grill. Wir wünschen guten Hunger.
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0: Das ist sie, die beste Playlist fürs Wochenende mit mehr 80er, 90ern und aktuellen Hits. Hier ist Radio Schwaben und wir schauen immer ja, was so los ist in der Region. Und an diesem Wochenende, da gibt's auch eine ganze Menge zu erleben. Lukas Prosser hat noch einen tollen Tipp für euch.
1: Jetzt haben wir noch mal was für die ganze Familie und zwar im Freilichtmuseum Illerbeuren im Unterallgäu. Da ist dieses Wochenende Gartenvielfalt. Also ein großes Gartenfestival und da ist wirklich alles dabei, was zu dem Festival dazugehört. Erstmal gibt's ganz, ganz tolle kulinarische Sachen und zwar Bio-Eis, frische und bunte Bowls, Probierstation mit Suppe, Marmelade und Pesto. Also das klingt alles wunderbar. Außerdem gibt's ein buntes Markttreiben. Da werden dann zum Beispiel Blütenbutter, Marmeladen und Pestos selber gemacht. Da kann man bei zuschauen. Seifen mit Kräutern und Blüten auch selber gemacht. Es wird eine Käferburg gebaut mit dem Bund Naturschutz und vieles mehr. Echt der Wahnsinn. Und natürlich kann man da auch teilweise mitmachen. Also zum Beispiel sowas wie Pflanzenringe flechten, Blumentöpfe bemalen, Setzlinge pikieren. Und natürlich gibt's auch noch Live-Musik. Also es ist alles geboten, was das Herz begehrt. Geht bis 18 Uhr.
0: Im Freilichtmuseum Illerbeuren an diesem Wochenende. Lukas, vielen Dank.
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2: Zum Start in diesen Vormittag gibt es Sonne und Wolken im Wechsel. Bis zum Mittag zeigt sich vielerorts freundliches und warmes Sommerwetter. Am Nachmittag wird es zwischen Nordschwaben und dem Allgäu verbreitet heiß, mit Spitzen um 30 bis 33 Grad. Heute Abend ziehen stellenweise dichtere Wolken durch, meist bleibt es aber trocken. Der Radio Schwaben 3-Tage-Trend. Morgen geht es ähnlich weiter. Oft sonnig und noch etwas heißer mit 32 bis 34 Grad. Am Montag nimmt die Schauerneigung vor allem ab Mittag etwas zu. Davor ist es noch längere Zeit freundlich. Zur Wochenmitte bleibt es warm. In unserer Region startet der Tag stellenweise mit Nebelfeldern. Derzeit in Gersthofen 25 Grad und leicht bewölkt, in Buxheim 23 Grad, trüb und in Wallerstein 24 Grad und wolkenlos.
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0: Es ist 9 Uhr und 55 Minuten. 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
4: Ich bin Fabian Schaffer. In München sind in der Nacht zwei Waggons eines Güterzugs eine Brücke hinabgestürzt. Ein Mensch ist lebensgefährlich verletzt. Beim Rangieren waren offenbar zwei Güterzüge zusammengestoßen. Lea Matschulat berichtet.
5: Die beiden Waggons hängen wie ein V von der Brücke herunter.
4: Beim Rangieren waren offenbar zwei Güterzüge zusammengestoßen. Lea Matschulat berichtet.
5: Die beiden Waggons hängen wie ein V.

0: Lagen und eine Frau leicht verletzt. Für heute rechnet der Deutsche Wetterdienst mit weiteren Gewittern, teils kräftig, vereinzelt auch als Unwetter. Viele Krisen und kaum Wirtschaftswachstum, so begründet Bundesbauministerin Huberts, dass die Bundesregierung sparen muss. Und das wird sie wohl konkret auch beim Wohngeld. Geplante Kürzungen würden alle bisherigen Empfänger betreffen, hat Huberts in der Rheinischen Post angekündigt. Ein Drittel der Haushalte, die es bisher bekommen, werden demnach ganz rausfallen. US-Präsident Trump hat die von Katar geschenkte Boeing 747 als neue Präsidentenmaschine vorgestellt. Das Golfemirat hatte ihm den Jumbojet im vergangenen Jahr geschenkt, trotz scharfer Kritik und Korruptionsvorwürfen. Trump selbst sagte sich begeistert, die vorherige Air Force One sei rund 35 Jahre alt gewesen. Bei der Fußball-WM ist die Türkei vorzeitig ausgeschieden. Die Mannschaft verlor mit 0:1 gegen Paraguay und kann die K.O.-Runde nach der zweiten Niederlage im zweiten Spiel nicht mehr erreichen. Co-Gastgeber USA sicherte sich dagegen durch ein 2:0 gegen Australien den vorzeitigen Einzug ins 16. Finale. Außerdem gewann Brasilien mit 3:0 gegen Haiti und Marokko mit 1:0 gegen Schottland. Die deutsche Mannschaft trifft ab 22 Uhr unserer Zeit auf die Elfenbeinküste.
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2: Vorsicht auf der B12 Lindau Richtung Kempten auf Höhe Hellengerst. Dort liegt ein toter Dachs auf der Fahrbahn. Vorsicht auch auf der ST 2059 zwischen Rosshaupten und Bad Bayersoien. Zwischen Saarmeister und Lechbruck am See befindet sich in beiden Richtungen ein Rind auf der Fahrbahn. Wir haben nur einen Blitzer vorliegen, in der B472 bei Marktoberdorf. Gute Fahrt mit Radio Schwaben.
3: Radio Schwaben, vielleicht beim gemütlichen Frühstück am Samstagvormittag kann man es ja mal ein bisschen ruhiger angehen lassen als unter der Woche, ne? Wo gerade morgens immer die Hektik tobt mit mehr 80ern, 90ern und aktuellen Hits durchs Wochenende. Ich bin Ralf Hohn. Servus.

0: Der Samstagvormittag hier bei uns bei Radio Schwaben. Wir sind im zweiten Wochenende der Fußball-WM und es gibt so Dinge, die einfach nicht abebben, beispielsweise auch die Diskussion um die extrem teuren und hohen Ticketpreise. Das ist eigentlich zum Teil wirklich sehr unverhältnismäßig und die FIFA macht sich da auch extrem die Taschen voll. Viele Milliarden werden eingespielt mit Werbegeldern und eben halt auch extrem hohen Ticketpreisen. Die Fans sind darüber sehr empört. Thomas Bremser, wie ist da gerade so die aktuelle Meinung?
1: Ja, einige Stadien sind nicht besonders gut gefüllt. Das liegt natürlich an den hohen Preisen. Die FIFA sagt zwar immer, es gebe auch preiswerte Tickets, aber das sind natürlich nur einige wenige. Zumal wer seine Karte auf der offiziellen FIFA-Seite weiterverkauft, kann so viel Geld verlangen, wie er will. Denn die FIFA verdient prozentual mit. Ich habe eine Freundesgruppe aus Hessen getroffen. 4 Tickets gegen Curaçao, $4,000.
2: Die Fußballfans, die jeden Samstag ins Stadion gehen und das leben, können sich das meistens nicht leisten und die bleiben auf der Strecke.
1: Einige können sich es halt leisten, andere sparen für die Karten seit einem Jahr.
0: Ja, aber es ist ja nicht nur das Ticket, sondern da kommt ja noch Verpflegung und alles mögliche, Reisekosten dazu. Wie viel ist das denn insgesamt?
1: Also in und um Stadion sind die Preise gepfeffert. Die sind von Spielort zu Spielort unterschiedlich. Gesehen haben wir hier eine Pommes für umgerechnet 17 Euro und einen Becher Bier für fast 20 Euro für weniger als einen halben Liter.
3: Also viel zu teuer für viel zu schlechtes Bier.
1: Ein Becher amerikanisches Bier, muss man dazu sagen, teurer als bei uns der ganze Kasten. Viele Amerikaner verstehen die weltweite Empörung übrigens nicht. Die sind solch hohen Preise gewohnt.
0: Also das war schon ein absoluter Abzocke. Was sagen denn eigentlich die deutschen Nationalspieler dazu?
1: Ja, die sind auch teilweise fassungslos. Sportdirektor Rudi Völler meinte zu Beginn des Turniers:
4: Ja, aber da gibt es ja keine zwei Meinungen. Das ist natürlich furchtbar teuer. Ja, schwierig nachzuvollziehen. FIFA wird seine Gründe haben.
1: Ja, Profitgier würde da vielen als Grund einfallen. Die Nationalmannschaft hilft zumindest einem Teil der deutschen Fans und übernimmt die Bahnkosten beim dritten Gruppenspiel von New York zum Stadion nach New Jersey. Für die 45 Minuten hin und zurück sind umgerechnet 85 Euro fällig. Außerhalb der WM sind es 11.
0: Ja, also absoluter Wahnsinn. Hoffen wir trotzdem auf ein tolles Spiel heute Abend ab 22 Uhr. Deutschland gegen die Elfenbeinküste. Und zu Hause vorm Fernseher zu schauen, ist auf jeden Fall deutlich billiger.

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1: Es ist 10 Uhr und 26 Minuten. 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
2: Heute ist es bei uns am Vormittag sonnig und rasch heiß. Bis zum Nachmittag gibt es viel Sonne, später ziehen hier und da Wolken durch. In der Nacht kühlt es in Bayerisch-Schwaben und dem Allgäu auf 14 bis 20 Grad ab. In Augsburg ist es etwas milder. Der Radio Schwaben 3-Tage-Trend. Morgen ist es oft freundlich, am Nachmittag erneut heiß mit 32 bis 34 Grad. Dazu sind vor allem vom Unterallgäu bis nach Nordschwaben einzelne Schauer oder Gewitter möglich. Am Montag geht es ähnlich weiter. Erst Sonne, später stellenweise Schauer. Zur Wochenmitte ist es warm bis heiß, örtlich kann sich am Nachmittag wieder etwas Regen entwickeln. Aktuell meldet Friedberg 25 Grad und leicht bewölkt, Jengen 24 Grad und wolkenlos sowie Bissingen 26 Grad.
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2: Die Polizei meldet derzeit keine Verkehrsbehinderungen in Bayerisch-Schwaben. Und hier die neuesten Blitzer auf Radio Schwaben. Auf der B25 bei Harburg und in der Hauptstraße in Dillingen. Auf der A96 bei Landsberg, auf der B472 bei Markt Oberdorf sowie in der Altstädter Straße in Sonthofen. Kommt's gut an!
4: Also ich bin mir sicher, bei diesen Temperaturen, die wir momentan haben, sucht jeder irgendwie ein kühles Plätzchen. Der eine zieht die Jalousien zu und hofft, dass die Wohnung nicht zu sehr aufheizt. Andere gehen vielleicht ins Freibad oder an den Badesee. Wie wäre es denn mit Kino? Ja, ein Kinofilm schauen im klimatisierten Kinosaal wäre doch auch eine Idee, oder? Wir schauen gleich mal auf die Neustarts dieser Woche.

0: Schönes Wochenende mit uns mit Radio Schwaben. Es klingt ja eigentlich ein bisschen paradox, ne? Draußen Temperaturen von 30 Grad und mehr, die Sonne scheint und wir schicken euch ins Kino. Aber es wäre ja auch eine Möglichkeit, sich ein bisschen abzukühlen, ne? Wenn man beispielsweise den Tag am Badesee verbracht hat und dann abends ins Kino geht. Backrooms ist einer der Filme, die in dieser Woche neu angelaufen sind. Ist eine der Kinohoffnungen, die in Amerika schon so richtig heftig eingeschlagen ist. Am ersten Wochenende war der Film nämlich erfolgreicher als der aktuelle Star Wars. Sebastian Will stellt ihn uns vor.
1: Im Mittelpunkt der Geschichte steht Therapeutin Dr. Mary Klein. Eines Tages erzählt ihr Clark, einer ihrer Patienten, er habe einen geheimnisvollen Ort entdeckt, der eigentlich gar nicht existieren dürfte. Eine unheimliche Parallelwelt, die Backrooms.
2: Ich weiß, wie das klingt, aber Sie müssen verstehen, es ist riesig da drin.
3: Ich sage nicht, dass ich Ihnen nicht glaube.
2: Seit ich den Ort kenne, komme ich jede Nacht her. Und trotzdem bin ich erst am Anfang. Es ist wie ein Labyrinth, es geht weiter und weiter. Manchmal habe ich Angst, verloren zu gehen.
1: Zuerst klingt das für Mary wie eine Wahnvorstellung, aber als Clark plötzlich verschwindet, folgt sie seinen Spuren und findet selbst einen Weg in die Backrooms.
4: Hallo? Clark, können Sie mich hören?
1: Türen und Flure führen immer tiefer und tiefer in ein unendliches Labyrinth mit dem Gefühl, dass hier irgendetwas lauert. Unheimliche Zeichnungen tauchen auf. Geräusche kommen aus dem Nichts.
4: Ich verstehe nicht. Was ist das?
1: Dieser Film ist unglaublich clever gemacht und bringt mal richtig frischen Wind ins Kino. Es geht weniger um laute Schreckmomente, sondern mehr um ein unheimliches Gefühl, das wir alle an manchen Orten schon mal hatten, aber einfach nicht erklären konnten.
0: Also ihr habt's gehört. Sebastian Will ist ganz begeistert von Backrooms, läuft seit Donnerstag neu bei uns in den Kinos in Bayerisch Schwaben. Vielleicht ja auch was für eure Wochenendunterhaltung inklusive Abkühlung im Kinosaal.
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Mit uns, mit Radio Schwaben, geht's durch den Sommer. Und wenn ihr heute zum Baden gehen wollt, dann wird euch mit Sicherheit logischerweise auch die Qualität der bayerischen Badestellen interessieren. Und die ist in diesem Jahr, zum jetzigen Zeitpunkt zumindest, noch ausgesprochen gut. Wie gut, das hört ihr gleich bei mir um kurz nach 11. 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
1: Heute Mittag ist es freundlich und heiß. In den kommenden Stunden scheint oft die Sonne, später ziehen lockere Wolken durch. Die Höchstwerte liegen meist zwischen 31 und 33 Grad, im Allgäu örtlich etwas darunter. Am Abend bleibt es oft trocken, nur vereinzelt mit ein paar Wolken mehr zwischen Nordschwaben und dem Allgäu.
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1: Morgen ist es sonnig, am Nachmittag erneut heiß bei 32 bis 34 Grad. Dazu gibt es örtlich Schauer oder Gewitter, am ehesten vom Unterallgäu bis nach Nordschwaben. Am Montag geht es erst freundlich los, später wird es wechselhafter mit einzelnen Schauern. Zur Wochenmitte bleibt es ähnlich warm, teils freundlich, teils mit Frühnebel. Im Moment in Königsbrunn 25 Grad und wolkenlos, in Oberstdorf 24 Grad und ebenfalls wolkenlos, sowie in Buttenwiesen 25 Grad.
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0: Es ist 10 Uhr und 59 Minuten. 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
3: Ich bin Fabian Schaffer. Nach dem Güterzugunfall in München laufen die Bergungsarbeiten. Laut Polizei waren zwei Züge beim Rangieren zusammengestoßen. Eine Person ist dabei ums Leben gekommen. Dominik Schweiger berichtet.
4: Die beiden Waggons sind etwa 5 Meter von der Brücke auf die Straße im Münchner Stadtteil Milbertshofen gekracht. Zum Unglückszeitpunkt waren sie laut Polizei unbeladen. Momentan laufen die Bergungsarbeiten. Wie lange die dann tatsächlich dauern, ist nicht bekannt. Was klar ist, der Unfall dürfte sich nicht auf den Regional- und Fernverkehr auswirken. Das betroffene Gleis wird nur vom Güterverkehr genutzt.
3: Bei einem Blitzeinschlag auf einem Sportfest in Rastatt in Baden-Württemberg sind 9 Menschen verletzt worden. 6 von ihnen sind ins Krankenhaus gekommen. In Lebensgefahr schwebt niemand. Das Unglück passierte nachts auf einem Zeltlager beim Handballfest. Für heute warnt der Deutsche Wetterdienst vor weiteren, teils kräftigen Gewittern. Die Bundesregierung lädt an diesem Wochenende zum Tag der offenen Tür. Sie will einen Blick hinter die Kulissen des Regierungsbetriebs ermöglichen und mit Bürgern ins Gespräch kommen. Dabei werden Kanzler Merz und fast alle Minister in Bürgerdialogen Fragen beantworten. Außerdem werden beispielsweise Verkehrsminister Schnieder und Gesundheitsministerin Barken in der Bundespressekonferenz Rede und Antwort stehen. Bald endet der Tankrabatt. Danach sollte es auf jeden Fall neue Entlastungsmaßnahmen geben, finden 49% der Befragten in einer YouGov-Umfrage. Folgeentlastungen für tendenziell nicht angebracht halten, dagegen 22% der Befragten. Der seit Anfang Mai geltende Tankrabatt soll nach dem Willen der schwarz-roten Koalitionsfraktionen im Juli nicht fortgesetzt werden. Die Türkei ist bei der Fußball-WM in Nordamerika vorzeitig ausgeschieden. Das Team um Superstar Arda Güler verlor 0:1 gegen Paraguay und hat keine Chance mehr aufs Weiterkommen. Vorher hatte Brasilien gegen Haiti mit 3:0 gewonnen, Marokko besiegte Schottland 1:0 und die USA gewannen 2:0 gegen Australien. Die deutsche Nationalmannschaft spielt heute um 22 Uhr unserer Zeit gegen die Elfenbeinküste.
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1: Auf der B16 Kaufbeuren Richtung Füssen staut es sich in Füssen auf der Augsburger Straße bis zur Sebastianstraße. Zwischen Dr. Enzinger Straße und König-Ludwig-Brücke auf 1 Kilometer. Der Zeitverlust beträgt bis zu 11 Minuten. Und hier die neuesten Blitzer auf Radio Schwaben. Auf der A8 bei Gersthofen und in der Hauptstraße in Dillingen. Auf der B25 bei Harburg, auf der B472 bei Markt Oberdorf sowie in der Altstädter Straße in Sonthofen. Kommt's gut an!
5: Hey, kurz nach 11, Radio Schwaben ist hier. Ich wünsche euch ein schönes, heißes Wochenende. Immer einen kühlen Kopf bewahren oder mit unseren coolen Erfrischungshits. Hallo!

0: Kommt gut durchs Wochenende mit uns, mit Radio Schwaben. Na, das ist doch die gute Nachricht zum Wochenende, oder? 96% der 375 offiziellen Badestellen hier bei uns in Bayern haben eine gute bis sehr gute Wasserqualität. Das sagt Stefanie Huber. Sie ist Biologin beim Bayerischen Landesamt für Gesundheit und Lebensmittelsicherheit.
1: Ja, das, was besonders relevant ist für die menschliche Gesundheit, das sind Durchfallerreger, die ins Wasser gelangen können. Und das kann zum Beispiel über Wasservögel erfolgen. Aber noch viel relevanter wären dann Einschwemmungen aus der Landwirtschaft zum Beispiel oder auch Abwasser, das bei sehr starken Regenfällen ins Gewässer gelangen kann. Und ja, durch die Badegäste selbst können natürlich auch Verunreinigungen eingetragen werden. Das ist möglich.
0: Und noch etwas haben die Experten im Blick, nämlich die Blaualgen in den Seen.
1: Da könnten im schlimmsten Falle Vergiftungen auftreten. Da sind aber vor allem Kleinkinder gefährdet. Also man sollte Kleinkinder bei Blaualgenproblemen auch nicht am Ufer spielen lassen. Wenn sich da Algen ansammeln, dann könnte das für die Kinder gefährlich werden, wenn sie da was in den Mund nehmen.
0: Aber auch ihr habt die Möglichkeit, die Wasserqualität insofern zu checken, indem ihr einfach mal auf die Gewässerkarte des Bayerischen Landesamt für Gesundheit und Lebensmittelsicherheit schaut. Und wenn das Wasser etwas trüb ist, dann lieber nicht hineingehen.
1: Vor allem, wenn so eine Trübung nach schweren Regenfällen auftritt, dann könnte zum Beispiel aus gedüngten Feldern könnten Verunreinigungen ins Gewässer gelangt sein. Trübungen könnten auch ein Hinweis sein, dass sich Blaualgen massiv vermehrt haben. Und da gibt's auch eine Faustregel: Wenn man dann knietief im Wasser steht und seine Füße nicht mehr sieht, dann sollte man besser aufs Baden verzichten, weil dann haben sich wahrscheinlich Blaualgen stark vermehrt in diesem Gewässer.
0: Also aktuell ist alles gut. Das heißt, einem Sprung ins kühle Nass in diesen Tagen steht nichts im Wege.
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3: Es ist 11 Uhr und 27 Minuten. 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
4: Jetzt ist es bei uns sonnig und heiß. Am Mittag und Nachmittag scheint häufig die Sonne, dazu weht nur wenig Wind. Bis zum Abend ist es meist freundlich. Erst später ziehen zwischen Nordschwaben und dem Allgäu stellenweise mehr Wolken durch. In der Nacht kühlt es auf 14 bis 20 Grad ab. In Augsburg ist es etwas milder. Der Radio Schwaben 3-Tage-Trend. Morgen ist es oft sonnig. Am Nachmittag bilden sich vor allem Richtung Unterallgäu und in Teilen Nordschwabens einzelne Schauer oder Gewitter. Dazu stehen 32 bis 34 Grad an. Am Montag geht es nach freundlichem Beginn teils unbeständig weiter mit einzelnen Schauern. Zur Wochenmitte ändert sich wenig. Warmes Sommerwetter, örtlich am Morgen Nebelfelder. Die aktuellen Wetterwerte. In Kissing 27 Grad und wolkenlos. In Mindelheim 25 Grad bei leichter Bewölkung. In Nersingen 26 Grad.
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4: Auf der B16 Kaufbeuren Richtung Füssen staut es sich in Füssen auf der Augsburger Straße bis zur Sebastianstraße, zwischen Strausbergstraße und König-Ludwig-Brücke, zwischen Strausbergstraße und Blutangerweg sowie zwischen Dr. Enzinger Straße und König-Ludwig-Brücke. Der Zeitverlust beträgt bis zu 16 Minuten. Und hier die neuesten Blitzer auf Radio Schwaben. In Gersthofen auf der A8 und auf der B25 bei Harburg. In Dillingen auf der Hauptstraße, in Kempten auf der Madlener Straße sowie in Senden auf der Danziger Straße. Auf der A96 bei Landsberg und in Sonthofen auf der Altstädter Straße. Gute und sichere Fahrt.
5: Ihr habt ihn gefunden, den perfekten Soundtrack fürs Wochenende mit mehr 80ern, 90ern und aktuellen Hits. Und deswegen drücke ich jetzt wieder für euch aufs Knöpfchen. Ich bin Ralf Hohn, schönes Wochenende.

0: Schönes Wochenende mit uns mit Radio Schwaben. An diesen heißen Tagen müssen wir natürlich auch, so wie es im Wetterbericht angekündigt ist, immer wieder mit heftigen Hitzegewittern rechnen. Ja, und da ist natürlich Blitz und Donner immer mit dabei. Allerdings haben wir auch, wenn es um Gewitter geht, Benjamin Franklin etwas zu verdanken. Was? Das weiß Lukas Prosser.
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2: Sag mal, Christi, dreh ich jetzt durch oder siehst du auch diesen erwachsenen Mann mit dem Drachen, der übers Feld läuft?
3: Na, Charlie, ich seh ihn schon auch. Obacht!
4: Ja, der Mann auf dem Feld, der war weder wahnsinnig noch dumm. Ganz im Gegenteil, er war einer der wichtigsten Menschen der Wissenschaft. Benjamin Franklin. Aber was war denn das für eine Aktion mit dem Drachen und so? Naja, Benjamin hatte eine Idee. Er hat angenommen, Blitze sind elektrische Entladungen. Viele hielten ihn für verrückt, also ließ der Erfinder bei einem Gewitter einen Drachen steigen. Als ein Blitz in den Drachen eingeschlagen ist, leitete die nasse Schnur die Elektrizität bis zu einem Schlüssel und dieser sprühte Funken. Seine Theorie war bewiesen. Okay, cool. Und was hat das jetzt gebracht, außer einen Termin beim Schlüsseldienst?
2: Wieso hat ihr Schlüssel Locken, Benjamin?
4: Naja, erstmal hat Benjamin Franklin den Blitzableiter erfunden, der bis heute unsere Häuser, Autos und so weiter gegen Gewitter schützt. Das ist schon existenziell wichtig. Außerdem hat er dabei geholfen, die Elektrizitätslehre weit voranzubringen und sie vor allem zu einer ernsthaften Wissenschaft zu machen. Weil ich glaube, ich brauche keinem erklären, wo wir heute ohne Elektrizität wären. Abgesehen davon war Benjamin Franklin einer der Gründerväter der Vereinigten Staaten von Amerika. Ein sehr erfolgreicher Geschäftsmann. Ach ja, und er hatte ein sehr bewegtes Liebesleben. Des Öfteren mit reiferen Frauen. Er hat dazu sogar ein Essay verfasst. Ratschlag an einen jungen Mann zur Wahl seiner Geliebten. Das Originalmanuskript kann man übrigens auf der History-Website der Vancouver Island University nachlesen. Also, hab ich gehört.
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0: das war ja der Samstagvormittag hier bei uns. Ich werde mir jetzt ein kühles Plätzchen suchen, so wie viele von euch wahrscheinlich auch. Und klar, heute Abend natürlich auch Fußball gucken. Drücken wir der deutschen Fußballnationalmannschaft die Daumen gegen die Elfenbeinküste ab 22 Uhr. Wir hören uns am Montagnachmittag wieder und starten gemeinsam in den ersten Feierabend der Woche. Ich bin Ralf Hohn. Tschüss und genießt das Wochenende.
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2: Jetzt ist es in Bayerisch-Schwaben und dem Allgäu verbreitet sonnig, am Mittag und Nachmittag meist freundlich und heiß mit 30 bis 33 Grad. Am Abend ziehen stellenweise mehr Wolken durch, in der Nacht bleibt es aber überwiegend trocken und deutlich milder mit 14 bis 20 Grad. Der Radio-Schwaben 3-Tage-Trend. Morgen ist es oft sonnig, später erneut sehr warm und vor allem Richtung Unterallgäu und Nordschwaben sind am Nachmittag einzelne Schauer oder Gewitter möglich. Am Montag geht es nach freundlichem Beginn teils wechselhafter weiter. Besonders zur Tagesmitte mit einzelnen Schauern. Zur Wochenmitte ändert sich insgesamt wenig. Häufig freundlich, regional am Morgen mal Nebel, später wieder warm. Aktuell meldet Dasing 28 Grad und leicht bewölkt, Bad Hindelang 27 Grad und Neu-Ulm 26 Grad und wolkenlos.
0: 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Es ist 11 Uhr und 57 Minuten. 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Es ist 11 Uhr und 57 Minuten. 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

0: Sportfest in Rastatt in Baden-Württemberg sind 9 Menschen verletzt worden. 6 von ihnen sind ins Krankenhaus gekommen. In Lebensgefahr schwebt niemand. Auch in Münsingen im Kreis Reutlingen hat ein Blitz eingeschlagen und eine Frau leicht verletzt. Für heute rechnet der Deutsche Wetterdienst mit weiteren Gewittern, teils kräftig, vereinzelt auch als Unwetter. Laut einer YouGov-Umfrage wollen 70% der Deutschen nach dem Ende des Tankrabatts neue Entlastungen. Der Tankrabatt läuft Ende Juni aus und soll laut Schwarz-Roter Koalition nicht verlängert werden. Besonders beliebt wäre eine Senkung der Mehrwertsteuer auf Lebensmittel. 89% fänden das sinnvoll. Die bayerische AfD hält heute in Passau ihren Landesparteitag ab, begleitet von Gegendemonstrationen mit bis zu 5000 angemeldeten Teilnehmern. Im Mittelpunkt steht eine Kampfabstimmung um den Landesvorsitz. Der Bundestagsabgeordnete Mixel fordert den amtierenden Vorsitzenden Protschka heraus. Die Polizei ist mit mehreren 100 Kräften vor Ort. Nach dem 7:1 gegen Curaçao will Deutschland bei der Fußball-Weltmeisterschaft einen weiteren Schritt in Richtung K.O.-Runde gehen. Dafür soll ab 22 Uhr unserer Zeit ein Sieg gegen die Elfenbeinküste gelingen. Pia Wegner mit den Details.
1: Mit der Elfenbeinküste wartet im 2. WM-Gruppenspiel eine schwierigere Aufgabe aufs DFB-Team als mit Auftaktgegner Curaçao. Die Ivorer haben in der WM-Vorbereitung 2:1 gegen Topfavorit Frankreich gewonnen und auch zum Start ins Turnier gab es einen Sieg, ein 1:0 gegen Ecuador. Außerdem haben sie Bundesliga-Shootingstar Yann Diomondé von RB Leipzig in ihren Reihen.
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3: Vorsicht auf der A96 Lindau Richtung München zwischen Greifenberg und Inning am Ammersee wegen Gegenständen auf der Fahrbahn und wegen eines defekten PKW mit Reifen. Auf der B16 Kaufbeuren Richtung Füssen staut es sich in Füssen auf der Augsburger Straße zwischen Strausbergstraße und König-Ludwig-Brücke auf 1 Kilometer. Der längste Zeitverlust beträgt bis zu 16 Minuten. Und hier die neuesten Blitzer auf Radio Schwaben. Auf der A8 bei Gersthofen und auf der Hauptstraße in Dillingen. Auf der B25 bei Harburg, in der Madlener Straße in Kempten sowie auf der A96 bei Landsberg. Auf der B472 bei Markt Oberdorf und in der Altstädter Straße in Sonthofen. Kommt gut ans Ziel.
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0: Es ist 12 Uhr und 25 Minuten. 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
1: Heute Mittag ist es bei uns verbreitet sonnig und heiß. Bis zum Abend ziehen erste Wolken auf, meist bleibt es aber trocken und in der Nacht kühlt es auf 14 bis 20 Grad ab. Am Nachmittag stehen in Bayerisch-Schwaben und dem Allgäu verbreitet um 30 bis 33 Grad an. In Augsburg ist es auch nachts besonders warm. Der Radio Schwaben 3-Tage-Trend. Morgen ist es erst freundlich, später kommen mehr Wolken. Vor allem Richtung Unterallgäu und Nordschwaben sind am Nachmittag einzelne Schauer oder Gewitter möglich, bei 32 bis 34 Grad. Am Montag geht es oft weiter, nachmittags aber erneut teils wechselhafter. Am Dienstag bleibt das warme Sommerwetter insgesamt erhalten mit Sonne und Wolken. Im Moment in Meitingen 29 Grad und wolkenlos. In Wertach 26 Grad und in Donauwörth 28 Grad.
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1: Auf der A7 Füssen-Reute Richtung Ulm staut es sich zwischen Rastplatz Tannengarten und Dreieck Hittestetten. Auf 7 Kilometern. Ihr verliert bis zu 9 Minuten. Auf der B16 Kaufbeuren Richtung Füssen staut es sich in Füssen auf der Augsburger Straße zwischen Strausbergstraße und Blutangerweg, zwischen Strausbergstraße und König-Ludwig-Brücke sowie zwischen Dr. Enzinger Straße und König-Ludwig-Brücke mit bis zu 16 Minuten Zeitverlust. Und hier die neuesten Blitzer auf Radio Schwaben. Auf der A8 bei Gersthofen und auf der Hauptstraße in Dillingen. Auf der B25 bei Harburg, auf der Madlener Straße in Kempten sowie auf der B472 bei Marktoberdorf. Kommt's gut an!
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2: Heute Mittag ist es heiß mit viel Sonne und leichtem Wind. Am Nachmittag stehen bei uns verbreitet rund 31 bis 34 Grad an. Bis zum Abend ist es meist freundlich. Nur zwischen Nordschwaben und dem Allgäu sind Richtung Alpen später einzelne Schauer oder Gewitter nicht ausgeschlossen.
3: Der Radio Schwaben 3-Tage-Trend.
2: Morgen ist es oft sonnig. Am Mittag und Nachmittag ziehen erneut Schauer und einzelne Gewitter durch. Mit 13 bis 20 Grad in der Früh und später wieder über 30 Grad. Am Montag setzt sich das heiße Wetter mit viel Sonne und nur einzelnen Schauern fort. Zur Wochenmitte bleibt es ähnlich warm bis heiß, mit Sonne, Wolken und örtlich weiter etwas Gewitterneigung. Aktuell meldet Zusmarshausen 29 Grad und wolkenlos, Fronten 27 Grad sowie Donauwörth 29 Grad und wolkenlos.
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0: Es ist 12 Uhr und 58 Minuten.

0: Fragen bleiben dabei noch offen, zum Beispiel warum die Züge zusammengestoßen sind. Nach dem Zusammenstoß sind zwei Wagen von der Brücke 5 Meter in die Tiefe auf die Schleißheimer Straße gestürzt. Der Unfall hat laut Deutscher Bahn keine Auswirkungen auf den Regional- und Fernverkehr.
1: Bei einem Blitzanschlag während eines Sportfests in Rastatt sind 9 Menschen verletzt worden, einer davon schwer. Unter den Verletzten ist auch ein 13-Jähriger. 6 Menschen sind zur Behandlung ins Krankenhaus gekommen. In Lebensgefahr schwebt niemand. Auch in Münsingen bei Reutlingen hat ein Blitz eine Frau leicht verletzt. Die Linke will Proteste gegen Sozialkürzungen und höhere Verteidigungsausgaben organisieren. Auf ihrem Parteitag in Potsdam soll heute darüber abgestimmt werden. Geplant sind lokale Aktionen, regionale Bündnisse und bundesweite Demonstrationen. Eine sogenannte Protestkaskade gegen die Sozialpolitik der Bundesregierung. Die USA und der Iran wollen Gespräche über ein Ende des Iran-Kriegs in Gang bringen. Wie mehrere US-Medien berichten, ist der US-Unterhändler Witkoff auf dem Weg in die Schweiz, wo die erste Gesprächsrunde über ein mögliches Atomabkommen stattfinden soll. Diese war eigentlich schon gestern angedacht gewesen, fand aber wegen erneuter gegenseitiger Angriffe zwischen der israelischen Armee und der pro-iranischen Hisbollah-Miliz im Libanon nicht statt. Die Türkei ist bei der Fußball-WM in Nordamerika vorzeitig ausgeschieden. Gegen Paraguay verloren die Türken trotz Überzahl mit 0:1. Heute bestreitet dann die deutsche Nationalmannschaft ihr 2. Vorrundenspiel. Gegner in Toronto ist die Elfenbeinküste. Anstoß ist um 22 Uhr unserer Zeit.
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3: Auf der B16 Kaufbeuren Richtung Füssen staut es sich. In Füssen auf der Augsburger Straße bis zur Sebastianstraße, zwischen Strausbergstraße und Blutangerweg sowie zwischen Dr. Enzinger Straße und König-Ludwig-Brücke. Der Zeitverlust beträgt bis zu 13 Minuten. Vorsicht auf der B16 Füssen Richtung Kaufbeuren, zwischen Füssen und Rieden am Forgensee. Mehrere Holzbretter liegen auf der Fahrbahn. Und hier die neuesten Blitzer auf Radio Schwaben. Auf der B25 bei Harburg und auf der A8 bei Gersthofen. Auf der A96 bei Landsberg sowie auf der B472 bei Marktoberdorf. Und auf der Madlener Straße in Kempten. Kommt gut ans Ziel.
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1: Es ist 13 Uhr und 25 Minuten. 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
2: Der frühe Nachmittag ist bei uns oft sonnig und hochsommerlich heiß. Bis zum Abend bleibt es meist freundlich. Richtung Allgäu sind später einzelne Schauer oder Gewitter möglich. In weiten Teilen unserer Region liegen die Temperaturen bei rund 30 bis 34 Grad. Der Radio Schwaben 3-Tage-Trend. Morgen ist es in Bayerisch-Schwaben und dem Allgäu oft sonnig. Am Nachmittag bilden sich erneut Schauer und örtlich Gewitter. Dazu frischt der Wind vor allem in Nordschwaben etwas auf. Am Montag geht es ähnlich weiter. Erst freundlich, später wieder unbeständiger. Zur Wochenmitte bleibt es warm bis heiß mit etwas Sonne und Wolken. Die Höchstwerte liegen dann meist zwischen 32 und 35 Grad. In Honstetten wolkenlos bei 28 Grad. In Mauerstetten wolkenlos bei 27 Grad. In Buttenwiesen 30 Grad.
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2: Auf der B16 Kaufbeuren Richtung Füssen staut es sich. In Füssen auf der Augsburger Straße bis zur Sebastianstraße zwischen Dr. Enzinger Straße und König-Ludwig-Brücke sowie zwischen Strausbergstraße und Blutangerweg mit bis zu 13 Minuten Zeitverlust. Und hier die neuesten Blitzer auf Radio Schwaben. Auf der B8 bei Gersthofen und auf der B25 bei Harburg. Auf der Madlener Straße in Kempten sowie auf der B472 bei Marktoberdorf. Meldet Staus und Blitzer immer per WhatsApp unter 08000 11 82 11.
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2: Heute am Nachmittag ist es heiß bei uns. Mit viel Sonne, rund 30 bis 34 Grad und nur leichtem Wind. Gegen Abend gibt es oft freundliche Abschnitte. Vereinzelt sind aber Schauer oder ein Gewitter möglich. Am ehesten zwischen Nordschwaben und dem Allgäu. In der Nacht kühlt es dann spürbar ab. Der Radio Schwaben 3-Tage-Trend. Morgen ist es in der Früh freundlich bei 13 bis 20 Grad. Später zeigen sich erneut Schauer und einzelne Gewitter. Am Nachmittag geht es wieder auf über 30 Grad. Am Montag ist es ähnlich. Erst oft sonnig, später wieder unbeständiger. Am Dienstag bleibt das Sommerwetter insgesamt bestehen mit Sonne, Wolken und örtlichen Schauern oder Gewittern. Derzeit in Königsbrunn 30 Grad wolkenlos, in Bad Grönenbach 30 Grad klar und in Gundelfingen 31 Grad.
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0: Es ist 13 Uhr und 57 Minuten. 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
4: Ich bin Oliver Urbanke. Nach dem Güterzugunglück in München laufen die Bergungsarbeiten. Zwei Schwerlastkräne sind eingetroffen, um die abgestürzten Waggons zu sichern. Einer soll auf die Straße gestellt, der andere zurück auf die Brücke gehievt werden. Die Arbeiten könnten bis morgen dauern. Bei dem Unglück ist ein Mensch ums Leben gekommen. Nähere Angaben zu der Person machte die Polizei bislang nicht. Die bayerische AfD hält heute in Passau ihren Landesparteitag ab, begleitet von Gegendemonstrationen mit bis zu 5000 angemeldeten Teilnehmenden. Im Mittelpunkt steht eine Abstimmung um den Landesvorsitz. Der Bundestagsabgeordnete Mixel fordert den amtierenden Vorsitzenden Protschka heraus. Die Polizei ist mit mehreren hundert Kräften vor Ort. Die Linke setzt heute ihren Parteitag in Potsdam fort. Die Delegierten wollen eine neue Doppelspitze wählen. Beworben haben sich die bisherige Co-Chefin Schwertner und der Bundestagsabgeordnete Pantisano. Gestern hatte die Partei beschlossen, das israelische Vorgehen im Gazastreifen als Völkermord zu bezeichnen. In dem Beschluss ist zugleich ein Bekenntnis zum Existenzrecht des Staates Israels und Palästinensers enthalten. Die Bundesregierung lädt an diesem Wochenende zeichnen. In dem Beschluss ist zugleich ein Bekenntnis zum Existenzrecht des Staates Israels und Palästinensers enthalten.

0: Elfenbeinküste gelingen. Pia Wegner mit den Details.
1: Mit der Elfenbeinküste wartet im zweiten WM-Gruppenspiel eine schwierigere Aufgabe aufs DFB-Team als mit Auftaktgegner Curaçao. Die Ivora haben in der WM-Vorbereitung 2:1 gegen Topfavorit Frankreich gewonnen und auch zum Start ins Turnier gab es einen Sieg, ein 1:0 gegen Ecuador. Außerdem haben sie Bundesliga-Shootingstar Yann Diomondé von RB Leipzig in ihren Reihen.
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3: Auf der B16 Kaufbeuren Richtung Füssen zwischen Dr. Enzinger Straße und König-Ludwig-Brücke in Füssen, Augsburger Straße bis Sebastianstraße, 1 Kilometer Stau mit bis zu 13 Minuten Zeitverlust. Und hier die neuesten Blitzer auf Radio Schwaben. Auf der A8 bei Gersthofen und auf der B25 bei Harburg. Auf der B472 bei Markt Oberdorf sowie auf der A96 bei Landsberg. Gute und sichere Fahrt.
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1: Es ist 14 Uhr und 26 Minuten. 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
2: Heute ist es bei uns heiß und bis zum Abend hält sich das freundliche Wetter bei meist nur leichtem Wind. Die Höchstwerte stehen bei rund 30 bis 34 Grad. In der Nacht kühlt es spürbar ab, besonders Richtung Allgäu. Der Radioschwaben 3-Tage-Trend. Morgen ist es in Bayerisch-Schwaben und im Allgäu oft sonnig. Am Mittag und Nachmittag ziehen dann vermehrt Schauer und einzelne Gewitter durch, vor allem zwischen Donau und den Alpen. Am Montag geht es ähnlich weiter, mit viel Sonne am Vormittag und später einzelnen Schauern oder Gewittern. Zur Wochenmitte ist es warm bis heiß, insgesamt aber etwas freundlicher, mit Sonne und Wolken bei 32 bis 35 Grad. Im Moment in Neuses 31 Grad und wolkenlos, in Bad Hindelang 30 Grad und trocken, sowie in Jettingen-Scheppach 32 Grad.
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2: Und hier die neuesten Blitzer auf Radio Schwaben. In Augsburg auf der Rumplerstraße und am oberen Graben. Auf der A8 bei Gersthofen. Auf der B25 bei Harburg und auf der A96 bei Landsberg. Am Flughafen in Memmingerberg sowie auf der B472 bei Marktoberdorf. Kommt's gut an
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1: Zum Start in diesen Nachmittag ist es bei uns freundlich und hochsommerlich heiß. Bis zum Abend stehen verbreitet 31 bis 33 Grad an. In der Nacht kühlt es zwischen Nordschwaben und dem Allgäu vor allem Richtung Allgäu spürbar ab, während es in Augsburg etwas milder ist. Der Radio Schwaben 3-Tage-Trend. Morgen ist es oft sonnig, am Nachmittag zeigen sich dann erneut Schauer und einzelne Gewitter bei Höchstwerten zwischen 32 und 34 Grad. Am Montag ist es erst freundlich, später wieder unbeständiger und heiß. Zur Wochenmitte ändert sich wenig, mit Sonne, Wolken und weiterhin einzelnen Schauern oder Gewittern in unserer Region. Aktuell meldet Rehling wolkenlos bei 32 Grad. In Lindau wolkenlos bei 30 Grad. In Bissingen 31 Grad.
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0: Es ist 14 Uhr und 57 Minuten. 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
3: Ich bin Oliver Urbanke. Gewitter und Stürme haben bundesweit zu mehreren Einsätzen geführt. In Baden-Württemberg sind beispielsweise bei einem Blitzeinschlag 9 Menschen verletzt worden. Katrin Müller berichtet.
4: Das Unwetter überrascht mehrere Sportler, die auf dem Gelände zelten. Auf dem Sportplatz findet an diesem Wochenende ein Handballturnier statt. 6 der Verletzten in Baden-Württemberg werden im Krankenhaus behandelt. Lebensgefahr bestehe bei keinem, heißt es von der Polizei. Mindestens 13 Menschen werden nahe Flensburg verletzt, als ein Sturm über ein Festivalgelände fegt. Und im Rhein-Lahn-Kreis und Umgebung gibt es heftige Überschwemmungen, wie sie statistisch gesehen nur alle 50 Jahre vorkommen.
3: 2 Waggons eines Güterzugs sind in der Nacht in München von einer Brücke gestürzt. Ein Mensch ist dabei ums Leben gekommen. Zuvor waren die beiden Güterzüge beim Rangieren auf der Eisenbahnbrücke zusammengestoßen. 2 Schwerlastkräne sollen die Waggons jetzt bergen. Die Arbeiten könnten bis morgen dauern. Solarenergie hilft und zwar auch der Wirtschaft. Zu dem Ergebnis kommt der Bundesverband der Solarwirtschaft. Die mittlerweile installierten etwa 6 Millionen Solarstromanlagen hätten in den vergangenen 6 Jahren einen volkswirtschaftlichen Nutzen in dreistelliger Milliardenhöhe gebracht. Insgesamt wurden demnach in diesem Zeitraum knapp 390 Milliarden Kilowattstunden Solarstrom erzeugt. 2 Erdstöße der Stärke 4,6 und 5,3 haben um die Mittagszeit im Abstand von wenigen Minuten die Ferieninsel Kreta erschüttert. Das Zentrum der Beben lag in rund 14 Kilometer Tiefe unter dem Meeresboden südlich von Kreta. Die Erschütterungen seien dabei auf der ganzen Insel zu spüren gewesen, heißt es von den Behörden. Größere Schäden konnten bislang nicht festgestellt werden. Deutschland könnte heute vorzeitig den Einzug in die K.O.-Phase bei der Fußball-Weltmeisterschaft klarmachen. Im 2. Gruppenspiel in Toronto geht es gegen die Elfenbeinküste. Nach dem 7:1-Sieg gegen Curaçao ist das DFB-Team erstmals richtig gefordert. Die Elfenbeinküste hat mit ihrer Leistung beim 1:0 gegen Ecuador gezeigt, dass sie ein Team auf Augenhöhe sein kann. Anpfiff ist um 22 Uhr deutscher Zeit.
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1: Die Polizei meldet derzeit
3: 22 Uhr deutscher Zeit.
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3: Es ist 15 Uhr und 27 Minuten. 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
4: Am Nachmittag ist es bei uns heiß, mit meist freundlichen Abschnitten. Später sind zwischen Nordschwaben und dem Allgäu, vor allem Richtung Alpen, einzelne Schauer oder Gewitter möglich. Die Temperaturen liegen verbreitet zwischen 30 und 33 Grad. Der Radio Schwaben 3-Tage-Trend. Morgen ist es erst freundlich, am Nachmittag ziehen erneut Schauer und Gewitter auf, besonders im Raum Augsburg-Landsberg teils kräftiger. Am Montag geht es ähnlich weiter. Erst viel Sonne, später wieder einzelne Schauer oder Gewitter. Zur Wochenmitte ist es warm bis heiß, mit Sonne und Wolken und weiter leichtem Gewitterrisiko. In den Nächten kühlt es im Allgäu auf 13 bis 17 Grad ab. Die aktuellen Wetterwerte. Bobingen 32 Grad bei wolkenlosem Himmel. Im Endstadt 29 Grad und klar. Genderkingen 32 Grad.
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4: Auf der A8 München Richtung Stuttgart ist zwischen Adelsried und Zusmarshausen die Richtungsfahrbahn blockiert. Grund ist eine ungesicherte Unfallstelle. Außerdem sind Rettungsfahrzeuge im Einsatz. Und hier die neuesten Blitzer auf Radio Schwaben. In Augsburg auf der Rumplerstraße und am oberen Graben. Auf der B25 bei Harburg sowie auf der B472 bei Markt Oberdorf und am Flughafen in Memmingerberg. Kommt gut ans Ziel.
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3: Heute Nachmittag ist es bei uns heiß mit viel Sonne. Bis zum Abend ziehen örtlich ein paar Wolken durch. Vor allem zwischen Nordschwaben und dem Allgäu sind auch einzelne Schauer oder Gewitter nicht ganz ausgeschlossen. Die Temperaturen liegen aktuell verbreitet bei 30 bis 33 Grad. In der Nacht kühlt es dann auf 13 bis 20 Grad ab. Der Radio Schwaben 3-Tage-Trend. Morgen ist es erst freundlich, am Nachmittag erneut sehr warm und stellenweise unbeständig mit einzelnen Schauern oder Gewittern. Dazu Höchstwerte meist zwischen 32 und 35 Grad. Am Montag geht es ähnlich weiter mit Sonne, Quellwolken und regional wieder einzelnen Schauern. In Gersthofen 32 Grad bei wolkenlosem Himmel, in Babenhausen 30 Grad und trocken, in Wemding 31 Grad bei wolkenlosem Himmel.
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5: Es ist 15 Uhr und 56 Minuten.
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7: Ich bin Oliver Urbanke. Wer bisher über das Wohngeld staatliche Unterstützung bei der Miete bekommen hat, könnte die bald verlieren. Bundesbauministerin Huberts hat ihre Pläne verteidigt, beim Wohngeld zu sparen. Geplante Kürzungen würden alle bisherigen Empfängerinnen und Empfänger betreffen, sagte sie der Rheinischen Post. Ein Drittel der Haushalte, die es bisher bekommen, werden demnach ganz rausfallen. Huberts begründete die Kürzungen mit Krisen und fehlendem Wirtschaftswachstum. Luigi Pantisano und Ines Schwertner sind die neue Doppelspitze der Partei Die Linke. Pantisano erhielt auf einem Bundesparteitag in Potsdam 53% der abgegebenen Stimmen. Schwertner wurde mit knapp 86% im Amt bestätigt. Und beim Parteitag der Bayern AfD ist Stefan Protschka als Landesvorsitzender wiedergewählt worden. Nach dem tödlichen Güterzugunglück in München laufen die Bergungsarbeiten weiter. Zwei Waggons sind vergangene Nacht von einer Brücke auf die darunter führende Straße gestürzt. Eine Person ist bei dem Unfall ums Leben gekommen. Dominik Schweiger mit den Details.
8: Laut Polizei ist das Unglück beim Rangieren passiert. Warum genau, ist aber noch unklar. Die Bergung gestaltet sich ziemlich schwierig. Ein Waggon ist mittlerweile mit einem Schwerlastkran auf die Straße gehoben worden. Der zweite soll zurück auf die Brücke gesetzt werden. Die Arbeiten könnten noch bis morgen dauern. Eine Person ist bei dem Unfall tödlich verletzt worden. Nähere Angaben hat die Polizei bisher nicht gemacht.
7: Der Iran will die Straße von Hormuz wieder für den Schiffsverkehr sperren. Das zentrale Militärkommando des Landes begründete den Schritt Medienberichten zufolge mit der Nichteinhaltung der Waffenruhe im Südlibanon, die im Rahmenabkommen zwischen den USA und dem Iran vereinbart worden war. Während mit der Türkei und Haiti schon zwei Teams sicher aus der Fußballweltmeisterschaft ausgeschieden sind, kann die deutsche Nationalmannschaft heute Abend vorzeitig den Einzug ins 16. Finale klarmachen. In Toronto trifft das Team von Julian Nagelsmann auf die Elfenbeinküste. Anstoß ist um 22 Uhr deutscher Zeit.
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3: Auf der A8 München Richtung Stuttgart ist zwischen Adelsried und Zusmarshausen die Richtungsfahrbahn wegen eines Unfalls gesperrt. Rettungsfahrzeuge sind im Einsatz. Zwischen Rastplatz Streitheimer Forst Nord und Zusmarshausen staut es sich auf 2 Kilometern. Der Zeitverlust beträgt bis zu 40 Minuten. Und hier die neuesten Blitzer auf Radio Schwaben. In Augsburg auf der Rumpler Straße und am Oberen Graben sowie am Flughafen in Memminger Berg. Meldet Staus und Blitzer immer per WhatsApp unter 08000 11 82 11.
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0: Es ist 16 Uhr und 27 Minuten. 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
1: Heute ist es bei uns zwischen Nordschwaben und dem Allgäu sonnig und heiß. Bis zum Abend gibt es viel Sonne. Erst später ziehen hier und da ein paar Wolken durch. In der Nacht kühlt es auf 13 bis 20 Grad ab. In Augsburg bleibt es etwas milder. Der Radio Schwaben 3-Tage-Trend. Morgen ist es erst freundlich. Am Mittag und Nachmittag sind vor allem vom Mindeltal bis in die Stauden einzelne Schauer oder Gewitter möglich. Sonst meist trocken bei 32 bis 35 Grad. Am Montag geht es ähnlich weiter mit viel Sonne und nur wenigen Wolken. Zum Wochenstart ändert sich wenig, weiterhin hochsommerlich und meist trocken. Derzeit in Friedberg 33 Grad, in Kempten am Rathaus 31 Grad bei wolkenlosem Himmel. In Nördlingen 33 Grad, ebenfalls wolkenlos.
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1: Auf der A8 München Richtung Stuttgart ist zwischen Adelsried und Zusmarshausen die Richtungsfahrbahn wegen eines Unfalls gesperrt. Rettungsfahrzeuge sind im Einsatz. Vorsicht auf der A8 zwischen Dasing und Friedberg. Dort liegen Gegenstände auf der Fahrbahn. Und hier die neuesten Blitzer auf Radio Schwaben. In der Rumplerstraße und am Oberen Graben in Augsburg sowie am Flughafen in Memmingerberg. Kommt gut ans Ziel.
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2: Heute am frühen Abend ist es bei uns sehr warm. Bis Mitternacht sinken die Temperaturen nur auf etwa 20 bis 26 Grad. In Augsburg-Stadt ist es besonders mild. Der Radio Schwaben 3-Tage-Trend. Morgen ist es in Bayerisch-Schwaben und dem Allgäu erst freundlich. Am Nachmittag ziehen vor allem im Mindeltal und in den Stauden einzelne Schauer auf. Sonst ist es oft sonnig bis heiter bei 32 bis 35 Grad. Am Montag setzt sich die Hitze mit viel Sonne fort. Nur hier und da sind lockere Wolken dabei. Zum Wochenstart am Dienstag ändert sich wenig. Weiter hochsommerlich warm, meist trocken und nur vereinzelt mit Wolkenfeldern. In Gessertshausen 32 Grad bei wolkenlosem Himmel, in Oberstaufen 30 Grad und trocken, sowie in Wertingen 33 Grad.
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0: Es ist 16 Uhr und 56 Minuten. 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
4: Ich bin Oliver Urbanke. Die Ölpreise könnten weltweit wieder steigen. Der Iran will die Straße von Hormuz erneut für den Schiffsverkehr sperren. Das zentrale Militärkommando des Landes begründete den Schritt laut iranischer Nachrichtenagentur mit der Nichteinhaltung der Waffenruhe im Südlibanon. Die war im Rahmenabkommen zwischen den USA und dem Iran vereinbart worden. Die Linke hat eine neue Doppelspitze. Neben der bisherigen Co-Vorsitzenden Schwertner wählte der Parteitag in Potsdam den Bundestagsabgeordneten Pantisano. Der 46-Jährige bekam ohne Gegenkandidat knapp 53% der Stimmen. Er wird Nachfolger von Jan van Aken. Wohngeldempfängerinnen und Empfänger müssen damit rechnen, dass ihnen die Leistungen gekürzt werden oder sie bald keine Berechtigung mehr auf Wohngeld haben. Das kündigte Bundesbauministerin Huberts in der Rheinischen Post an. Lea Matschulat berichtet.
5: Ein Drittel der bisherigen Haushalte mit Wohngeld werde rausfallen, sagt Huberts. Als Grund nennt die Bundesbauministerin, der Bund müsse beim Wohngeld 1 Milliarde Euro sparen, eine weitere Milliarde die Länder. Bestehende Bescheide sind nicht betroffen. Die Bewilligungen gelten in der Regel jeweils für 12 Monate. Mit einem neuen Antrag könnte sich die Lage also für die Einzelnen ändern. Dem Statistischen Bundesamt zufolge beziehen vor allem Rentner und Familien Wohngeld.
4: Schwere Unwetter sind über weite Teile Deutschlands hinweggezogen. In Baden-Württemberg wurden 9 Menschen durch einen Blitzeinschlag bei einem Sportfest in Rastatt verletzt. In Rheinland-Pfalz kam es zu teils schweren Überschwemmungen. Die Rede ist hier von einem Hochwasser, wie es statistisch nur alle 50 Jahre vorkommt. In Schleswig-Holstein wurde in der Nacht südlich von Flensburg ein Festival wegen eines Sturms vorübergehend geräumt. 13 Menschen wurden hier leicht verletzt. Deutschland könnte heute vorzeitig den Einzug in die K.O.-Phase bei der Fußball-Weltmeisterschaft klarmachen. Im zweiten Gruppenspiel in Toronto geht es gegen die Elfenbeinküste. Nach dem 7:1-Sieg gegen Curaçao ist das DFB-Team erstmals richtig gefordert. Die Elfenbeinküste hat mit ihrer Leistung beim 1:0 gegen Ecuador gezeigt, dass sie ein Team auf Augenhöhe sein kann. Anpfiff ist um 22 Uhr deutscher Zeit.
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2: Auf der A8 München Richtung Stuttgart ist zwischen Adelsried und Zusmarshausen wegen Reinigungsarbeiten der linke und der mittlere Fahrstreifen gesperrt. Und hier die neuesten Blitzer auf Radio Schwaben. In der Rumplerstraße und am oberen Graben in Augsburg. Gute Fahrt mit Radio Schwaben.
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1: Es ist 17 Uhr und 25 Minuten. 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
2: Heute am frühen Abend gibt es bei uns einen freundlichen Wolkenmix. Es ist sehr warm mit oft noch um die 30 Grad und meist nur schwachem Wind. In der Nacht ist der Himmel teils klar, teils locker bewölkt und die Luft kühlt auf 13 bis 20 Grad ab, im Allgäu am frischesten. Der Radio Schwaben 3-Tage-Trend. Morgen ist es in Bayerisch-Schwaben und dem Allgäu freundlich. Am Nachmittag ziehen örtlich ein paar Schauer oder Gewitter auf. Am Montag geht es ähnlich weiter, mit viel Sonne und später einzelnen Schauern. Am Dienstag ändert sich wenig, es bleibt hochsommerlich und leicht wechselhaft. In Pöttmes 32 Grad und leicht bewölkt, in Füssen 29 Grad sowie in Kaisheim 33 Grad und wolkenlos.
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2: Auf der A8 München Richtung Stuttgart zwischen Adelsried und Zusmarshausen 7 Kilometer Stau nach einem Unfall. Die Richtungsfahrbahn ist gesperrt, Rettungsfahrzeuge sind im Einsatz und wegen Reinigungsarbeiten sind der linke und der mittlere Fahrstreifen gesperrt. Ihr verliert bis zu einer Stunde und 15 Minuten. Und hier die neuesten Blitzer auf Radio Schwaben. In Augsburg auf der Rumplerstraße und am oberen Graben, in Kempten auf der Madlener Straße sowie auf der Münchener Straße in Schwangau. Die kostenfreie Verkehrs- und Blitzer-Hotline 08000 11 82 11.
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1: Heute am Abend ist es bei uns freundlich und sehr warm. Bis Mitternacht ziehen nur lockere Wolken durch, dazu geht meist nur schwacher Wind. In der Nacht kühlt es zwischen Nordschwaben und dem Allgäu, vor allem im Ostallgäu, auf 13 bis 17 Grad ab. In Augsburg-Stadt ist es spürbar milder. Der Radio Schwaben 3-Tage-Trend. Morgen ist es sonnig, am Mittag und Nachmittag verbreitet heiß mit 32 bis 35 Grad. Im Mindeltal und in den Stauden sind einzelne Schauer möglich. Am Montag ist es erst freundlich, später wieder sehr warm bis heiß und nur vereinzelt gibt es etwas Regen. Zum Dienstag ändert sich wenig, mit Sonne und Wolken ist es hochsommerlich. Im Moment in Stadtbergen 32 Grad bei wolkenlosem Himmel, in Marktrettenbach 28 Grad und trocken, sowie in Nersingen 32 Grad.
0: Es ist 17 Uhr und 55 Minuten. 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
2: Ich bin Oliver Urbanke. Schafft Deutschland vorzeitig den Einzug in die K.O.-Phase der Fußball-Weltmeisterschaft? Das entscheidet sich heute Abend im zweiten Gruppenspiel. Die Elf von Trainer Julian Nagelsmann trifft in Toronto auf die Elfenbeinküste, die ihr Auftaktspiel ebenfalls gewinnen konnte. Große Veränderungen bei der deutschen Startelf wird es im Vergleich zum Spiel gegen Curaçao nicht geben. Anstoß ist um 22 Uhr deutscher Zeit. Der Iran will die Straße von Hormuz wieder für die Durchfahrt aller Schiffe sperren. Das zentrale Militärkommando begründete das mit der Nichteinhaltung der Waffenruhe im Südlibanon, die im Rahmenabkommen zwischen USA und Iran vereinbart worden war. David Riemer berichtet.
3: Auch die israelische Militärpräsenz im Südlibanon wird als Grund für die Blockade genannt. Teheran droht außerdem mit weiteren Maßnahmen, sollte Israels Armee die Kämpfe im Libanon fortsetzen. Wie die USA reagieren, ist noch unklar. Eigentlich gilt seit Freitag laut einem US-Regierungsbeamten eine Waffenruhe. Die Hisbollah und die israelische Armee machen sich gegenseitig für Verstöße verantwortlich.
2: Nach dem Unfall mit zwei Güterzügen in München gehen die Aufräumarbeiten voran. Einer der beiden von einer Brücke gefallenen Waggons ist mittags mit einem Schwerlastkran auf die Straße gestellt worden. Der zweite Waggon soll auf die Brücke gehoben werden. Dafür müssten dort aber zunächst mehrere entgleiste Waggons weggeschafft werden, heißt es von der Polizei. Bei dem Unglück war ein Mensch ums Leben gekommen. Luigi Pantisano und Ines Schwertner sind die neue Doppelspitze der Partei Die Linke. Pantisano erhielt auf einem Bundesparteitag in Potsdam 53% der abgegebenen Stimmen. Schwertner wurde mit knapp 86% im Amt bestätigt. Und beim Parteitag der Bayern AfD ist Stefan Protschka als Landesvorsitzender wiedergewählt worden. Zahlreiche Menschen haben den ersten von zwei Tagen der offenen Tür der Bundesregierung in Berlin genutzt, um sich ein konkretes Bild von der Politik zu machen. Das Bundespresseamt sprach in einer Mitteilung am späten Nachmittag von tausenden Gästen. Das Kanzleramt und verschiedene Ministerien boten ein umfangreiches Programm, wie etwa Talkrunden und Interviews. Morgen sind unter anderem auch Gespräche mit Kanzler Merz möglich.
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1: Uns liegen im Moment keine Staus und Behinderungen vor. Und hier die neuesten Blitzer auf Radio Schwaben. In der B2 in Augsburg und am Oberen Graben in Augsburg. In der Madliner Straße in Kempten sowie in der Münchener Straße in Schwangau. Meldet Staus und Blitzer immer per WhatsApp unter 08000 11 82 11.
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0: Es ist 18 Uhr und 25 Minuten. 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
1: Der frühe Abend zeigt sich bei uns freundlich und sehr warm. Bis Mitternacht ziehen nur lockere Wolkenfelder durch. Dazu ist es meist windschwach. In der Nacht kühlt es in Bayerisch-Schwaben und dem Allgäu, vor allem im Allgäu, auf etwa 13 bis 20 Grad ab. In Augsburg ist es etwas milder. Der Radio Schwaben 3-Tage-Trend. Morgen wird es am Mittag und am Nachmittag verbreitet heiß mit 32 bis 35 Grad. Besonders vom Raum Augsburg bis ins Mindeltal sind einzelne Schauer oder Gewitter möglich. Am Montag ist es erst freundlich, später teils unbeständig. Zur Wochenmitte ändert sich wenig, höchstens am Morgen gibt es stellenweise Nebelfelder. Die aktuellen Wetterwerte. In Aindling 32 Grad und wolkenlos, in Dietmannsried 31 Grad und klar, in Tapfheim 32 Grad.
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1: Die Polizei meldet derzeit keine Verkehrsbehinderungen in Bayerisch-Schwaben. Und hier die neuesten Blitzer auf Radio Schwaben. In der B2 in Augsburg und am oberen Graben in Augsburg. In der Madlener Straße in Kempten sowie in der Münchener Straße in Schwangau. Gute Fahrt mit Radio Schwaben.
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1: Heute Abend ist es freundlich und sehr warm. In Bayerisch-Schwaben und im Allgäu ziehen bis in die Nacht hinein nur lockere Wolken durch. Dazu weht meist kaum Wind. In der Nacht kühlt es vor allem im Allgäu auf 13 bis 17 Grad ab. In Augsburg ist es etwas milder. Der Radio Schwaben 3-Tage-Trend. Morgen ist es erst sonnig. Am Abend bilden sich vor allem örtlich Schauer oder kurze Gewitter. Dazu ist es heiß mit 32 bis 35 Grad. Am Montag ist es ähnlich. Erst freundlich, später gibt es wieder einzelne Schauer oder Gewitter. Zur Wochenmitte ändert sich wenig. Dann sind erneut freundliche Phasen und später teils dichtere Wolken dabei. In Augsburg 32 Grad bei wolkenlosem Himmel. In Steingaden 30 Grad bei wolkenlosem Himmel. In Burtenbach 33 Grad bei wolkenlosem Himmel.
0: Es ist 18 Uhr und 58 Minuten. 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
2: Ich bin Oliver Urbanke. In wenigen Stunden spielt die deutsche Nationalmannschaft ihr zweites Gruppenspiel gegen die Elfenbeinküste. Ein Sieg wäre ein entscheidender Schritt in Richtung K.O.-Phase. Thomas Bremser berichtet aus Toronto.
3: Es könnte ein wildes Spiel werden hier in Toronto, denn beide Teams sind offensiv stark, haben in der Abwehr aber ihre Probleme. Bundestrainer Nagelsmann warnt vor den schnellen Stürmern von der Elfenbeinküste. Die könnte mit einem Erfolg den Gruppensieg perfekt machen. Wenn Deutschland gewinnt, wäre man sicher in der K.O.-Runde. Die Stimmung hier in Toronto feierlich und friedlich. Die deutschen Fans wollen nachher mit einem gemeinsamen Fanmarsch zum Stadion gehen.
2: Die Ölpreise könnten weltweit wieder steigen. Der Iran will die Straße von Hormuz erneut für den Schiffsverkehr sperren. Das zentrale Militärkommando des Landes begründete den Schritt laut iranischer Nachrichtenagentur mit der Nichteinhaltung der Waffenruhe im Südlibanon. Die war im Rahmenabkommen zwischen den USA und dem Iran vereinbart worden. Laut einer YouGov-Umfrage wollen 70% der Menschen in Deutschland nach dem Ende des Tankrabatts neue Entlastungen. Der Tankrabatt läuft Ende des Monats aus und soll laut schwarz-roter Koalition nicht verlängert werden. Besonders beliebt wäre eine Senkung der Mehrwertsteuer auf Lebensmittel. 98% fänden das sinnvoll. Die Linke hat eine neue Doppelspitze. Neben der bisherigen Co-Vorsitzenden Schwendner wählte der Parteitag in Potsdam den Bundestagsabgeordneten Pantisano. Der 46-Jährige erzielte mit nur knapp 53% ohne Gegenkandidaten ein eher schwaches Ergebnis. Er wird Nachfolger von Jan van Aken, der sich aus gesundheitlichen Gründen zurückzieht. Zwei Erdstöße der Stärke 4,6 und 5,3 haben um die Mittagszeit im Abstand von wenigen Minuten die Ferieninsel Kreta erschüttert. Das Zentrum der Beben lag in rund 14 Kilometer Tiefe unter dem Meeresboden südlich von Kreta. Die Erschütterungen seien dabei auf der ganzen Insel zu spüren gewesen, heißt es von den Behörden. Größere Schäden konnten bislang nicht festgestellt werden.
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1: Vorsicht auf der A96 Lindau Richtung München zwischen Landsberg Ost und Schöffelding. Dort liegt ein Metallteil, eine Metallkette auf der Fahrbahn. Und hier die neuesten Blitzer auf Radio Schwaben. In der B2 in Augsburg und am Oberen Graben in Augsburg. In der Madlener Straße in Kempten. Gute und sichere Fahrt.
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0: Es ist 19 Uhr und 26 Minuten. 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
1: Heute Abend ist es bei uns warm und oft noch freundlich. Bis Mitternacht ziehen nur lockere Wolkenfelder durch. Dazu weht kaum Wind und die Temperaturen liegen noch bei rund 20 bis 26 Grad. In der Nacht kühlt es etwas ab. Insgesamt bleibt die Luft aber mild. Der Radio Schwaben 3-Tage-Trend. Morgen ist es meist sonnig, am Nachmittag heiß mit 32 bis 35 Grad. Später sind vor allem in Nordschwaben einzelne Schauer oder Gewitter möglich. Am Montag geht es in Bayerisch-Schwaben und dem Allgäu ähnlich weiter. Erst freundlich, später wieder mehr Wolken und stellenweise Schauer, besonders Richtung Allgäu. Zum Wochenstart ändert sich insgesamt wenig, höchstens mit etwas mehr Frühnebel in einzelnen Tälern. Aktuell meldet Fischach wolkenlos bei 32 Grad. In Memmingen trocken bei 31 Grad, in Möttingen 31 Grad.
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1: Vorsicht auf der A8 München Richtung Stuttgart. An der Einfahrt vom Rastplatz Streitheimer Forst Nord steht ein defekter LKW. Vorsicht auf der A96 Lindau Richtung München zwischen Landsberg Ost und Schöffelding. Dort liegt ein Metallteil auf der Fahrbahn. Und hier die neuesten Blitzer auf Radio Schwaben. In Augsburg auf der B2 und in Kempten auf der Madlener Straße. Gute Fahrt mit Radio Schwaben.
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1: Zum Start in diesen Abend ist es bei uns warm und oft noch freundlich. In der Nacht ziehen nur lockere Wolken durch, dazu kühlt es auf 13 bis 20 Grad ab. Der Radio Schwaben 3-Tage-Trend. Morgen ist es in Bayerisch-Schwaben und dem Allgäu meist sonnig, später zeigen sich wieder mehr Wolken und am Nachmittag sind einzelne Schauer oder Gewitter möglich. Dazu ist es heiß mit 32 bis 35 Grad. Am Montag ist es erst freundlich, später erneut unbeständiger. Zur Wochenmitte ändert sich wenig, dann tauchen vor allem in den Frühstunden stellenweise Nebelfelder auf, besonders vom Allgäu bis nach Nordschwaben. In Affing 31 Grad und wolkenlos, in Mindelheim 28 Grad sowie in Mertingen 31 Grad und klar.
0: Es ist 19 Uhr und 57 Minuten. 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
2: Ich bin Oliver Urbanke. Schafft Deutschland vorzeitig den Einzug in die K.O.-Phase der Fußball-Weltmeisterschaft? Das entscheidet sich heute Abend im zweiten Gruppenspiel. Die Elf von Trainer Julian Nagelsmann trifft in Toronto auf die Elfenbeinküste, die ihr Auftaktspiel ebenfalls gewinnen konnte. Große Veränderungen bei der deutschen Startelf wird es im Vergleich zum Spiel gegen Curaçao nicht geben. Anstoß ist um 22 Uhr deutscher Zeit. Beim Zusammenstoß zweier Güterzüge auf einer Brücke in München ist in der Nacht ein Mensch ums Leben gekommen. Bei ihm handelt es sich laut Polizei um einen 46-jährigen Rangierbegleiter, der bei dem Zusammenstoß auf einem der beiden Züge stand. Ersten Erkenntnissen zufolge rangierten die beiden Züge parallel zueinander auf unterschiedlichen Gleisen und in entgegengesetzte Richtungen. An einer Weichenverbindung sind die Züge dann wohl zusammengestoßen. Die Bundesregierung hat alle Seiten zur Umsetzung der vereinbarten Waffenruhe im Iran-Krieg aufgerufen. Man nutze die Kontakte insbesondere zu den israelischen Partnern, damit das Abkommen eingehalten werde, heißt es vom Auswärtigen Amt. David Riemer berichtet.
3: Voraussetzung ist aber, dass die Hisbollah ihre Angriffe auf den Norden Israels wirklich glaubhaft einstellt. Und ich glaube, da sind wir noch nicht so ganz, so der Sprecher weiter. Deutschland ist nicht Teil des bilateralen Rahmenabkommens zwischen den USA und dem Iran, das eine Waffenruhe an allen Fronten vorsieht, also auch im Libanon. Israel und die vom Iran unterstützte Hisbollah-Miliz hatten sich zuletzt gegenseitig Verstöße gegen die Waffenruhe vorgeworfen.
2: Die Linke hat eine neue Doppelspitze. Neben der bisherigen Co-Vorsitzenden Schwertner wählten die Delegierten auf ihrem Bundesparteitag am Nachmittag den Bundestagsabgeordneten Pantisano. Er kam ohne Gegenkandidaten auf gut 53% der Stimmen. Gestern hatte die Partei ihre Linie in Bezug auf den Nahostkonflikt verschärft und beschlossen, das israelische Vorgehen im Gazastreifen als Völkermord zu bezeichnen. Es geht um Korruptionsvorwürfe, illegale Einflussnahme und Veruntreuung. Die Frau des spanischen Regierungschefs Sanchez muss auf die Anklagebank. Diese Entscheidung teilte der ermittelnde Richter laut übereinstimmenden Medienberichten mit. Er wirft Begonia Gomez zudem Verstöße gegen Markenrechte vor. Sie muss sich jetzt alle 2 Wochen bei der Justiz melden, ihren Reisepass abgeben und darf das Land nicht mehr verlassen.
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1: Auf der A8 München Richtung Stuttgart steht an der Einfahrt vom Rastplatz Streitheimer Forst Nord ein defekter LKW. Und hier die neuesten Blitzer auf Radio Schwaben. In der Schätzler Straße und der Bürgermeister Auenhammer Straße in Augsburg sowie in der Madlener Straße in Kempten. Meldet Staus und Blitzer immer per WhatsApp unter 08000 11 82 11.
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0: Es ist 20 Uhr und 27 Minuten. 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
1: Zum Start in diesen Abend bleibt es freundlich und sehr warm. Bis Mitternacht hält sich oft noch lockere Bewölkung. Dazu sind es teils noch um 30 Grad. In der Nacht kühlt es bei uns spürbar ab auf 13 bis 20 Grad. Am frischesten im Ostallgäu. Der Radio Schwaben 3-Tage-Trend. Morgen startet meist sonnig. Später ziehen in Bayerisch-Schwaben und dem Allgäu mehr Wolken auf. Und am Nachmittag ist es erneut heiß mit 32 bis 35 Grad. In Nordschwaben sind auch einzelne kräftige Schauer oder Gewitter möglich. Am Montag geht es nach oft freundlichem Beginn wechselhafter weiter. Nachmittags und abends mit einzelnen Schauern, besonders Richtung Allgäu. Zum Wochenstart ändert sich wenig. Warmes Sommerwetter, zeitweise Sonne, später stellenweise Schauer. In Großaltingen 31 Grad und wolkenlos, in Bad Wörishofen 28 Grad und trocken, sowie in Weißenhorn 31 Grad.
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1: Auf der A8 Stuttgart Richtung München ist zwischen Adelzhausen und Odelzhausen nach einem Unfall wegen auslaufenden Öls der linke Fahrstreifen blockiert. Vorsicht auf der A8 München Richtung Stuttgart. An der Einfahrt des Rastplatzes Streitheimer Forst Nord steht ein defekter LKW und zwischen Odelzhausen und Adelzhausen liegt eine Stoßstange auf der Fahrbahn. Und hier die neuesten Blitzer auf Radio Schwaben. In der Bürgermeister-Auenhammer Straße und auf der B2 in Augsburg sowie in der Madlener Straße in Kempten. Kommt's gut an!
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1: Heute Abend ist es bei uns freundlich und sehr warm. In den kommenden Stunden gibt es noch längere, heitere Abschnitte. Dazu weht meist nur schwacher Wind. In der Nacht kühlt es auf etwa 13 bis 20 Grad ab. Im Ostallgäu und Unterallgäu etwas frischer als in Augsburg.
0: Der Radio Schwaben 3-Tage-Trend.
1: Morgen ist es zwischen Nordschwaben und dem Allgäu oft sonnig. Später ziehen mehr Wolken durch und am Nachmittag wird es erneut heiß mit 32 bis 35 Grad. Am Montag geht es ähnlich weiter. Erst freundlich, später stellenweise Schauer, vor allem Richtung Allgäu. Zur Wochenmitte ist es warm und leicht wechselhaft. Örtlich kann sich in den Frühstunden Nebel bilden. In Eichach 29 Grad, wolkenlos. In Buxheim 26 Grad und wolkenlos. In Oettingen 29 Grad.
0: Es ist 20 Uhr und 55 Minuten. 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
2: Ich bin Oliver Urbanke. Heute Abend spielt die deutsche Nationalmannschaft ihr zweites Gruppenspiel bei der Fußball-Weltmeisterschaft. Ein Sieg gegen die Elfenbeinküste wäre da ein entscheidender Schritt in Richtung K.O.-Phase. Thomas Bremser berichtet.
3: Es könnte ein wildes Spiel werden hier in Toronto, denn beide Teams sind offensiv stark, haben in der Abwehr aber ihre Probleme. Bundestrainer Nagelsmann warnt vor den schnellen Stürmern von der Elfenbeinküste. Die könnte mit einem Erfolg den Gruppensieg perfekt machen. Wenn Deutschland gewinnt, wäre man sicher in der K.O.-Runde. Die Stimmung hier in Toronto feierlich und friedlich. Die deutschen Fans wollen nachher mit einem gemeinsamen Fanmarsch zum Stadion gehen.
2: Der Iran will die Straße von Hormuz wieder für die Durchfahrt aller Schiffe sperren. Begründet wird das damit, dass Israel die Waffenruhe im Südlibanon nicht eingehalten habe. Das US-Militär erklärte wenig später, die Freiheit der Schifffahrt werde weiter durchgesetzt. Nach Angaben des Vermittlerstaats Pakistan sollen morgen in der Schweiz Gespräche zwischen dem Iran und den USA geführt werden. Die Hitzewelle in Teilen Europas sorgt in Frankreich aktuell für einen Ausnahmezustand. Der französische Wetterdienst verhängte für morgen nahezu im gesamten Land die höchste oder zweithöchste Warnstufe mit erwarteten Temperaturen zwischen 38 und 41 Grad. Die französische Regierung reagierte. Rund um die Fête de la Musique-Veranstaltungen, die morgen vielerorts geplant sind, soll Alkoholkonsum in der Öffentlichkeit verboten werden. Die Linke hat eine neue Doppelspitze. Neben der bisherigen Co-Vorsitzenden Schwertner wählte der Parteitag in Potsdam den Bundestagsabgeordneten Pantisano. Der 46-Jährige bekam ohne Gegenkandidat knapp 53% der Stimmen. Er wird Nachfolger von Jan van Aken. Zahlreiche Menschen haben den ersten von 2 Tagen der offenen Tür der Bundesregierung in Berlin genutzt, um sich ein konkretes Bild von der Politik zu machen. Das Bundespresseamt sprach in einer Mitteilung am späten Nachmittag von tausenden Gästen. Das Kanzleramt und verschiedene Ministerien boten ein umfangreiches Programm, wie etwa Talkrunden und Interviews. Morgen sind unter anderem auch Gespräche mit Kanzler Merz möglich.
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1: Auf der A8 Stuttgart Richtung München zwischen Adelzhausen und Odelzhausen hat es einen Unfall gegeben. Der mittlere und der linke Fahrstreifen sind gesperrt. Und hier die neuesten Blitzer auf Radio Schwaben. Auf der Wertachstraße und auf der B2 in Augsburg. Gute Fahrt mit Radio Schwaben.
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0: Es ist 21 Uhr und 25 Minuten. 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
1: Heute Abend zeigt sich bei uns ein oft freundlicher Mix aus Wolken. In der Nacht bleibt es meist trocken und mild. Zwischen Nordschwaben und dem Allgäu geht es im Ostallgäu teils auf rund 13 bis 17 Grad zurück. In Augsburg hält die Wärme etwas länger. Sonst lockern die Wolken nur zögerlich auf. Der Radio Schwaben 3-Tage-Trend. Morgen ist es erst freundlich. Am Nachmittag bilden sich vor allem nach Norden hin einzelne Schauer oder Gewitter. Dazu ist es heiß, mit 32 bis 35 Grad. Am Montag ist es ähnlich. Erst freundlich und später wieder stellenweise Schauer. Im Allgäu etwas häufiger. Am Dienstag deuten sich am ehesten Frühnebel und danach erneut ein warmer, leicht wechselhafter Sommertag an. Aktuell melden wir aus Inningen klar bei 26 Grad. Aus Kaufbeuren trüb bei 25 Grad. Aus Illertissen wolkenlos bei 30 Grad.
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1: Auf der A8 Stuttgart Richtung München zwischen Adelzhausen und Odelzhausen ist ein Unfall passiert. Der Standstreifen ist gesperrt. Und hier die neuesten Blitzer auf Radio Schwaben. In der Schertlinstraße und der Bürgermeister-Auenhammer-Straße in Augsburg sowie in der Eichenstraße in Friedberg. An der Madländer-Straße in Kempten. Gute und sichere Fahrt.
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1: Über Bayerisch Schwaben und dem Allgäu ist der späte Abend meist freundlich. Dazu ist es noch warm bis sehr warm. Erst in der Nacht ziehen stellenweise mehr Wolken auf. Bis zum frühen Morgen kühlt es auf 14 bis 20 Grad ab. Im Ostallgäu ist es am frischesten. Der Radio Schwaben 3-Tage-Trend. Morgen ist es oft sonnig, am Nachmittag heiß mit 32 bis 35 Grad. Dazu steigt zwischen Nordschwaben und dem Allgäu, vor allem in Nordschwaben und rund um Augsburg, das Risiko für teils kräftige Gewitter. Am Montag ist es nach freundlichem Beginn erneut heiß und später etwas unbeständig. Zum Wochenstart ändert sich insgesamt wenig. Viel Sonne, hohe Temperaturen und örtlich wieder Schauer oder Gewitter. In Schwabmünchen klar bei 29 Grad. In Ottobeuren 24 Grad. In Harburg leicht bewölkt bei 28 Grad.
0: Es ist 21 Uhr und 56 Minuten. 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
2: Ich bin Florian Klaus. In diesen Minuten startet die DFB-Elf bei der Fußball-WM in ihr zweites Gruppenspiel. Gegner ist das Team der Elfenbeinküste. Nach dem 7:1 gegen Curaçao will die Elf von Bundestrainer Nagelsmann den zweiten Sieg. Damit wäre Deutschland dann sicher in der K.O.-Runde. Auch die Elfenbeinküste hat ihr Auftaktspiel gewonnen. Im frühen Abendspiel haben die Niederlande außerdem Schweden mit 5:1 besiegt. Die Linke hat eine neue Doppelspitze. Neben der bisherigen Co-Vorsitzenden Schwertner wählten die Delegierten auf ihrem Bundesparteitag am Nachmittag den Bundestagsabgeordneten Pantisano. Er kam ohne Gegenkandidat auf gut 53% der Stimmen. Gestern hatte die Partei ihre Linie in Bezug auf den Nahostkonflikt verschärft und beschlossen, das israelische Vorgehen im Gazastreifen als Völkermord zu bezeichnen. Stefan Protschka bleibt Chef der bayerischen AfD. Das hat der Parteitag in Passau mit großer Mehrheit entschieden. Sein Konkurrent Mixel ist am Ende gar nicht mehr angetreten. Er wurde als Beisitzer in den Vorstand gewählt. In den letzten Wochen gab es ordentlich Zoff und Machtkämpfe in der Partei, aber jetzt wollen beide Seiten wieder mehr zusammenarbeiten. Vor der Dreiländerhalle haben rund 1000 Leute gegen die AfD protestiert. Der Iran will die Straße von Hormus wieder für die Durchfahrt aller Schiffe sperren. Das zentrale Militärkommando begründet den Schritt mit der Nichteinhaltung der Waffenruhe im Südlibanon, die im Rahmenabkommen zwischen den USA und dem Iran vereinbart worden war. David Riemer berichtet.
3: Auch die israelische Militärpräsenz im Südlibanon wird als Grund für die Blockade genannt. Teheran droht außerdem mit weiteren Maßnahmen, sollte Israels Armee die Kämpfe im Libanon fortsetzen. Wie die USA reagieren, ist noch unklar. Eigentlich gilt seit Freitag laut einem US-Regierungsbeamten eine Waffenruhe. Die Hisbollah und die israelische Armee machen sich gegenseitig für Verstöße verantwortlich.
2: Solarenergie hilft, und zwar nicht nur der Umwelt, sondern auch der Wirtschaft. Zu dem Ergebnis kommt der Bundesverband der Solarwirtschaft. Die mittlerweile installierten etwa 6 Millionen Solarstromanlagen hätten in den vergangenen 6 Jahren einen volkswirtschaftlichen Nutzen in dreistelliger Milliardenhöhe gebracht. Insgesamt wurden demnach in diesem Zeitraum knapp 390 Milliarden Kilowattstunden Solarstrom erzeugt.
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1: Auf der A8 Stuttgart Richtung München zwischen Adelzhausen und Odelzhausen hat es einen Unfall gegeben. Der Standstreifen ist gesperrt. Und hier die neuesten Blitzer auf Radio Schwaben. In der Schertinstraße und der Wertachstraße in Augsburg sowie in der Eichenstraße in Friedberg. Kommt gut ans Ziel.
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0: Es ist 22 Uhr und 25 Minuten. 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
1: Zum Start in diesen späten Abend ist es bei uns meist freundlich. In der Nacht ist der Himmel oft nur locker bewölkt. Dazu kühlt es auf 14 bis 20 Grad ab. Im Ostallgäu am frischesten. Der Radio Schwaben 3-Tage-Trend. Morgen ist es erst sonnig. Am Nachmittag bilden sich dann verbreitet Schauer und teils kräftige Gewitter. Besonders zwischen Nordschwaben und dem Allgäu. Davor steht noch einmal große Hitze mit 32 bis 35 Grad an. Am Montag ist es nach oft freundlich im Beginn erneut warm mit einem teils gewittrigen Nachmittag. Zum Wochenstart ändert sich wenig. Erst freundlich, später wieder einzelne Schauer oder Gewitter. In Mering 25 Grad und klar, in Sonthofen 19 Grad und leicht bewölkt und in Neu-Ulm 23 Grad.
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1: Ihr habt freie Fahrt, derzeit gibt es keine Verkehrsbehinderungen. Wir haben nur einen Blitzer vorliegen, in der Wertachstraße und der Bürgermeister Auernhammer Straße in Augsburg. Gute und sichere Fahrt.
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1: Heute Nacht ist es meist klar oder nur locker bewölkt. Zunächst bleibt es noch sehr warm, später kühlt die Luft auf 14 bis 20 Grad ab, im Ostallgäu örtlich etwas frischer. Der Radio Schwaben Drei-Tage-Trend. Morgen ist es zwischen Nordschwaben und dem Allgäu erst freundlich. Am Nachmittag bilden sich dann verbreitet Schauer und teils kräftige Gewitter, besonders in Nordschwaben mit stürmischen Böen. Dazu ist es heiß mit 32 bis 35 Grad. Am Montag geht es nach oft sonnigem Beginn erneut in einen wechselhaften, teils gewittrigen Nachmittag. Zum Wochenstart ändert sich insgesamt wenig. Wieder viel Sonne, später einzelne Schauer oder Gewitter. In Welden 23 Grad und klar, in Germaringen 24 Grad und wolkenlos, sowie in Asbach-Bäumenheim 23 Grad.
0: Es ist 22 Uhr und 58 Minuten. 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
2: Ich bin Florian Klaus. In Toronto läuft gerade das zweite Gruppenspiel der deutschen Mannschaft bei der Fußball-WM. Gegner ist die Elfenbeinküste. Mit einem Sieg könnte die DFB-Elf den Einzug in die K.O.-Phase vorzeitig perfekt machen. Schon vorher hat die Niederlande gegen Schweden gespielt. Für die Niederländer gab es dabei einen klaren 5:1-Sieg. Die Menschen in Deutschland sollen länger arbeiten. Das ist einer der Vorschläge, mit dem die Rentenkommission der Bundesregierung die Rente stabilisieren will. Das Rentenalter soll demnach ab 2042 schrittweise weiter steigen. Die frühere Rente mit 63 soll außerdem wegfallen. Noch sind die Vorschläge aber nicht final. Am Montag trifft sich die Kommission nochmal, bevor sie ihre Ergebnisse am Dienstag vorstellt. Nach der vom Iran angekündigten Schließung der Straße von Hormus will das US-Militär durchsetzen, dass die Schiffe weiter fahren können. Der Iran hatte die Schließung damit begründet, dass die vereinbarte Waffenruhe im Südlibanon nicht eingehalten worden sei. Tina Eck berichtet aus Washington.
3: Uranbestände, Atomprogramme, Raketenarsenale, alles rückt in den Hintergrund. Verhandlungen darüber geraten in Stocken, bevor sie beginnen. Und Israel spielt nicht nach dem Plan der Trump-Regierung. Die Angriffe im Libanon gehen weiter. Das US-Militär kann nun die freie Schifffahrt versuchen durchzusetzen, aber mit Waffenruhe hat das dann wiederum wenig zu tun.
2: Eine bleibt, einer kommt neu dazu. Die Linke hat ihre neue Doppelspitze gewählt. Die bisherige Co-Vorsitzende Schwertner ist klar im Amt bestätigt worden. Neu dabei ist der Bundestagsabgeordnete Pantisano. Mit nur gut 53% ohne Gegenkandidaten gab es für ihn aber nur ein schwaches Ergebnis. Sein Vorgänger Van Aken hatte nicht noch einmal kandidiert. Zum Abschied gab er der Linken mit, dass sie Volkspartei werden soll. Mit 20% Ziel bei Wahlen. Das Spieleunternehmen Ubisoft steht hinter weltbekannten Reihen wie Assassin's Creed oder Far Cry. Einer der Gründer, Claude Gémeaux, ist bei einem Flugzeugabsturz ums Leben gekommen. Das hat das französische Unternehmen mitgeteilt. Der 69-Jährige hatte Ubisoft 1986 mit seinen Brüdern gegründet.
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1: Ihr habt freie Fahrt. Es gibt keine Verkehrsbehinderungen. Nur ein Blitzer ist aufgebaut. In Augsburg auf der Wertachstraße. Und der Bürgermeister Auernhammerstraße. Kommt gut ans Ziel.
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0: Es ist 23 Uhr und 27 Minuten. 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
1: Heute Nacht ist es meist klar und noch lange sehr warm. In der Nacht sinken die Temperaturen auf 14 bis 20 Grad. In Augsburg ist es durch die milde Stadtluft teils noch etwas wärmer. Dazu weht kaum Wind. Vereinzelt ziehen später ein paar Wolken durch in Bayerisch-Schwaben und dem Allgäu.
2: Der Radio Schwaben 3-Tage-Trend.
1: Morgen bilden sich am Nachmittag verbreitet Schauer und Gewitter. In Nordschwaben teils auch kräftig. Die Höchstwerte liegen bei 32 bis 35 Grad. Am Montag geht es nach freundlichem Beginn erneut heiß und später wieder wechselhafter weiter. Zum Wochenstart am Dienstag bleibt es ähnlich warm. Dazu sind vor allem in Alpennähe wieder einzelne Schauer oder Gewitter möglich. Die aktuellen Wetterwerte. In Untermeitingen 22 Grad und klar. In Erkheim 19 Grad. In Dillingen 23 Grad und klar.
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1: Und da gibt es gute Nachrichten. Uns liegen derzeit keine Verkehrsstörungen und keine Blitzer vor.
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2: Heute Nacht ist es bei uns meist klar oder nur locker bewölkt. Bis zum Morgen sinken die Werte auf etwa 14 bis 20 Grad. In den Tälern des Ostallgäus kann sich stellenweise Nebel bilden. Sonst ist es oft ruhig bei nur wenig Wind. Der Radio Schwaben 3-Tage-Trend. Morgen ist es in Bayerisch-Schwaben und dem Allgäu erst freundlich. Am Nachmittag ziehen dann vor allem örtliche Schauer und teils kräftige Gewitter auf. Dazu ist es heiß mit 32 bis 35 Grad. Am Montag ist es zunächst oft freundlich. Später wird es erneut wechselhafter mit einzelnen Schauern oder Gewittern. Danach bleibt es zum Wochenstart warm. In den Frühstunden ist stellenweise wieder Nebel möglich. In Dinkelscherben 21 Grad und klar. In Oberstdorf 18 Grad und klar. In Holzheim 20 Grad.
0: Es ist 23 Uhr und 57 Minuten. 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
3: Ich bin Florian Klaus. 13 Fachleute arbeiten im Auftrag der Bundesregierung an Vorschlägen für eine Rentenreform. Kurz bevor sie ihre Ergebnisse vorstellen, ist schon einiges bekannt geworden. So soll das Rentenalter ab 2042 weiter steigen und die Rente mit 63 wegfallen. Außerdem sollen künftig auch Politiker und Selbstständige in die Rentenkasse einzahlen müssen. Die Kommission kommt morgen nochmal zusammen und geht dann am Dienstag an die Öffentlichkeit. Die Bundesregierung hat alle Seiten zur Umsetzung der vereinbarten Waffenruhe im Irankrieg aufgerufen. Man nutze die Kontakte insbesondere zu den israelischen Partnern, damit das Abkommen eingehalten werde, heißt es vom Auswärtigen Amt. David Riemer berichtet.
4: Voraussetzung ist aber, dass die Hisbollah ihre Angriffe auf den Norden Israels wirklich glaubhaft einstellt. Und ich glaube, da sind wir noch nicht so ganz, so der Sprecher weiter. Deutschland ist nicht Teil des bilateralen Rahmenabkommens zwischen den USA und dem Iran, das eine Waffenruhe an allen Fronten vorsieht, also auch im Libanon. Israel und die vom Iran unterstützte Hisbollah-Miliz hatten sich zuletzt gegenseitig Verstöße gegen die Waffenruhe vorgeworfen.
3: Nach dem Güterzugunglück in München in der vergangenen Nacht laufen die Ermittlungen. Der Tote ist nach Angaben der Polizei ein 46-jähriger Rangierbegleiter, der bei der Kollision zweier Züge auf einem dafür vorgesehenen Trittbrett am Zug stand. Auf einer Brücke soll er an einer Weiche auf das Gleis des entgegenkommenden Zugs geleitet worden sein. Zwei Waggons stürzten auf die darunterliegende Straße. Solarenergie hilft und zwar nicht nur der Umwelt, sondern auch der Wirtschaft. Zu dem Ergebnis kommt der Bundesverband der Solarwirtschaft. Die mittlerweile installierten etwa 6 Millionen Solarstromanlagen hätten in den vergangenen 6 Jahren einen volkswirtschaftlichen Nutzen in dreistelliger Milliardenhöhe gebracht. Insgesamt wurden demnach in diesem Zeitraum knapp 390 Milliarden Kilowattstunden Solarstrom erzeugt. Mehr als 6,5 Tonnen Kokain im Wert von geschätzt 167 Millionen Dollar. So viel hat die Marine von El Salvador bei 2 Einsätzen im Pazifik beschlagnahmt. Die Rede ist vom schwersten Schlag gegen den Drogenhandel in der Geschichte des Landes. El Salvador gehört nicht zu den wichtigsten Anbauländern von Kokain. Schmuggler kommen auf dem Weg von Süd- nach Nordamerika aber vorbei.
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2: Radio Schwaben wünscht euch weiterhin gute Fahrt. Im Moment läuft der Verkehr ohne Störungen und Blitzer.
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0: Es ist 0 Uhr und 24 Minuten. 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
1: Heute Nacht ist es bei uns in Bayerisch-Schwaben und dem Allgäu meist mild und oft noch locker bewölkt oder klar. Gegen morgen stehen die Temperaturen bei 14 bis 20 Grad. Am Sonntag ist es erst freundlich. Ab Mittag bilden sich zwischen Nordschwaben und dem Allgäu Quellwolken. Vor allem in Nordschwaben sowie rund um Augsburg sind einzelne kräftige Schauer und Gewitter möglich, örtlich auch mit stürmischen Böen. Sonst wird es verbreitet heiß, mit 32 bis 35 Grad, im Allgäu etwas früher wechselhafter. Der Radio Schwaben 3-Tage-Trend. Morgen geht es nach teils sonnigem Start wieder heiß und im Tagesverlauf stellenweise gewitterig weiter. Am Dienstag zeigt sich das Wetter ähnlich, mit Sonne, Wolken und später einzelnen Schauern oder Gewittern. Zur Wochenmitte wird es hochsommerlich und leicht unbeständig. Die aktuellen Wetterwerte. In Hohnstetten 24 Grad bei wolkenlosem Himmel. In Buchlohe 18 Grad. In Rhein am Lech 20 Grad und klar.
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1: Es sieht gut aus auf den Straßen. Das Radio Schwaben Verkehrsradar meldet keine Behinderungen und keine Blitzer.
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1: Heute Nacht ist es bei uns über Bayerisch-Schwaben und dem Allgäu meist klar und nur locker bewölkt. Dazu bleibt die Luft mild mit 14 bis 20 Grad bis zum frühen Morgen. Morgen ist es erst freundlich, am Nachmittag bilden sich dann verbreitet Schauer und einzelne Gewitter. Besonders zwischen Nordschwaben und dem Allgäu. Dazu ist es heiß mit 31 bis 35 Grad. In Augsburg ist es auch in der Nacht besonders warm.
2: Der Radio Schwaben 3-Tage-Trend.
1: Morgen erst freundlich, später wieder teils gewitterig. Am Dienstag setzt sich das warme und leicht unbeständige Wetter fort. Zur Wochenmitte bleibt es ähnlich und dabei ist es eher noch etwas heißer. Aktuell meldet Großaltingen klar bei 18 Grad. In Nesselwang 18 Grad und klar. In Krumbach 20 Grad und wolkenlos.
0: Es ist 0 Uhr und 55 Minuten. 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
3: Ich bin Florian Klaus. Doppelt Dennis Undaf. Der Stuttgarter Stürmer hat Deutschland mit 2 Toren gegen die Elfenbeinküste vorzeitig in die K.O.-Runde geschossen. Nach einem Rückstand zur Pause stand es am Ende 2:1 für die DFB 11. Schon vorher haben die Niederlande Schweden klar mit 5:1 geschlagen. Sonst spielen bis zum Vormittag noch Ecuador gegen Curaçao und Tunesien gegen Japan. Die Lebenserwartung steigt und das Renteneintrittsalter soll es damit auch. Das ist ein Vorschlag der Rentenkommission der Bundesregierung, der bekannt geworden ist. Sie hat aber noch mehr Empfehlungen, so sollen demnach auch Politiker und Selbstständige in die Rentenkasse einzahlen. Am Montag trifft sich die Kommission nochmal, bevor sie ihre Ergebnisse am Dienstag offiziell vorstellt. Wir bleiben grob beim Thema. Mit Sparbuch oder Aktien privat fürs Alter vorsorgen, das macht einer Umfrage zufolge etwa die Hälfte der Menschen in Deutschland. Viele sind davon überzeugt, dass die gesetzliche Rente zu knapp ausfallen wird. Im vergangenen Jahr haben 80% in einer Umfrage angegeben, dass sie sich sicher sind, mit den staatlichen Leistungen ihren Lebensstandard nicht halten zu können. Nach der vom Iran angekündigten Schließung der Straße von Hormuz will das US-Militär durchsetzen, dass die Schiffe weiter fahren können. Der Iran hatte die Schließung damit begründet, dass die vereinbarte Waffenruhe im Südlibanon nicht eingehalten worden sei. Tina Eck berichtet aus Washington.
4: Uranbestände, Atomprogramme, Raketenarsenale, alles rückt in den Hintergrund. Verhandlungen darüber geraten in Stocken, bevor sie beginnen. Und Israel spielt nicht nach dem Plan der Trump-Regierung. Die Angriffe im Libanon gehen weiter. Das US-Militär kann nun die freie Schifffahrt versuchen durchzusetzen, aber mit Waffenruhe hat das dann wiederum wenig zu tun.
3: Der Bundestagsabgeordnete Pantisano ist beim Parteitag der Linken in Potsdam zum Co-Chef der Partei gewählt worden. Er steht damit an der Seite von Ines Schwertner, die bisher schon Teil der Spitze war. Der scheidende Linken-Chef van Aken hatte nicht noch einmal kandidiert. Er verabschiedete sich von den Delegierten und sagte, seine Vision sei die Linke als eine sozialistische Volkspartei.
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1: Aktuell sind uns keine Verkehrsbehinderungen und keine Blitzer bekannt. Weiterhin eine gute Fahrt.
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0: Es ist 1 Uhr und 26 Minuten. 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
1: In der Nacht ist der Himmel meist klar und zum Morgen gibt es am Sonntag oft einen freundlichen Start. Später wird es rasch warm und am Nachmittag zeigen sich in Bayerisch-Schwaben und dem Allgäu Sonne, Quellwolken und einzelne Schauer oder Gewitter. Vor allem Richtung Allgäu und im Raum Augsburg-Landsberg. Dazwischen bleibt es vielerorts trocken. Bei kaum Wind in der Nacht und tagsüber zeitweise etwas lebhafter. Die Temperaturen sinken auf 14 bis 19 Grad und steigen am Nachmittag auf 31 bis 35 Grad. Der Radio Schwaben 3-Tage-Trend. Morgen geht es nach freundlichem Start erneut heiß weiter. Später sind wieder einzelne Schauer oder Gewitter möglich. Am Dienstag zeigt sich ein ähnlicher Verlauf, mit viel Wärme und nur örtlich etwas Regen. Zur Wochenmitte bleibt es hochsommerlich und eher noch etwas wärmer. In Schwabmünchen 18 Grad und klar, in Marktoberdorf 22 Grad und in Wallerstein 20 Grad und wolkenlos.
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1: Vorsicht auf der A7 Ulm Richtung Füssen-Reute. Zwischen Nesselwang und Füssen liegt ein Reifen auf der Fahrbahn. Im Moment gibt es keine Geschwindigkeitskontrollen. Die kostenfreie Verkehrs- und Blitzer-Hotline 08000 11 82 11.
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1: In dieser Nacht ist der Himmel meist klar. Bis zum Morgen bleibt es trocken und angenehm mild bei 14 bis 20 Grad. In Augsburg ist es nachts etwas wärmer als im Umland. Tagsüber setzt sich dann verbreitet viel Sonne durch. Am Nachmittag und Abend entwickeln sich vor allem Richtung Alpenrand sowie rund um Augsburg einzelne Schauer und Gewitter. Sonst wird es heiß mit 31 bis 34 Grad. Der Radio Schwaben 3-Tage-Trend. Morgen ist es erst teils sonnig, später ziehen erneut Schauer und Gewitter auf. Am Dienstag geht es ähnlich weiter mit Sonne, Wolken und nachmittags einzelnen Schauern oder Gewittern. Zur Wochenmitte ist es warm bis heiß und leicht wechselhaft in Bayerisch-Schwaben und dem Allgäu. Derzeit in Zusmarshausen 20 Grad und wolkenlos, in Obergünzburg 22 Grad und klar und in Monheim 23 Grad.
0: Es ist 1 Uhr und 59 Minuten. 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
2: Ich bin Florian Klaus. Die deutsche Fußballnationalmannschaft steht vorzeitig im 16. Finale der Weltmeisterschaft. Gegen die Elfenbeinküste feierte das DFB-Team einen 2:1 Last-Minute-Sieg. Justin Hamm berichtet.
3: Viele tausende deutsche Fans in Toronto sahen ein deutsches Team, das sich lange schwer tat. Zwei aberkannte eigene Tore und dann der Treffer für die Elfenbeinküste in der ersten Halbzeit durch Franck Cassier. Erst als nach einer Stunde Stürmer Dennis Undaff eingewechselt wurde, ging es so richtig los. Der Stuttgarter erst mit dem 1:1 und in der Nachspielzeit noch mit dem entscheidenden 2:1 Siegtreffer. Letzter Gruppengegner ist jetzt Ecuador am Donnerstag.
2: Mehr Leute sollen in die Rentenkasse einzahlen und später Geld rausbekommen. Eine Expertenkommission hat im Auftrag der Bundesregierung 30 Vorschläge für Reformen ausgearbeitet, von denen schon vor der offiziellen Vorstellung am Dienstag etwas bekannt geworden ist. Unter anderem soll demnach das Renteneintrittsalter steigen und auch Politiker sollen in die Rentenkasse einzahlen. Die CSU macht beim Bürgergeld weiter Druck. Parteichef Söder hat in der Bild am Sonntag gefordert, die Regelsätze bis auf das absolute verfassungsrechtliche Minimum zu reduzieren. Alleinstehende erhalten derzeit 563 Euro Bürgergeld im Monat. Ab Anfang Juli gelten für Bürgergeldempfänger schärfere Regeln bis hin zu möglichen Totalsanktionen. Die grundsätzliche Höhe ändert sich dadurch aber nicht. Die bayerische AfD ist chronisch zerstritten, trotzdem ist der amtierende Landeschef Protschka klar im Amt bestätigt worden. Es gab am Ende keinen Gegenkandidaten, weil Protschkas Bundestagskollege Mixel, anders als erst angekündigt, doch nicht angetreten ist. Für den alten und auch neuen Bayern-Chef stimmten nach Angaben des Wahlleiters dann gut 79% der anwesenden Mitglieder. Mit einer großen Abschlussfeier sind in Saarbrücken die nationalen Sommerspiele der Special Olympics für Menschen mit geistiger Behinderung zu Ende gegangen. Mehr als 4000 Athletinnen und Athleten waren seit Montag in 27 Sportarten angetreten. Darunter waren 5 neue Disziplinen mit 3x3 Basketball, Geräteturnen, Hockey, Segeln und Rudern. Nach Angaben der Veranstalter kamen 110.000 Besucher.
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1: Vorsicht auf der B308 Lindau Richtung Sonthofen, zwischen Abzweig nach Ratholz und Bühl. Dort liegt ein totes Reh auf der Fahrbahn. Meldungen über Blitzer oder Abfahrt.